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1: Wissenswertes über Hecklingen. Die erste Erwähnung von Hecklingen geht bis in das Jahr 944 zurück. Die Entstehung und Symbolik des Stadtwappens hängt mit dem Bau der Klosterkirche St. Georg im 13. Jahrhundert zusammen. Der Schutzpatron der Kirche, St. Georg, der Drachentöter, wird auch im Wappen dargestellt. Hecklingen liegt im hügeligen Übergangsgebiet der Magdeburger Börde zum nordöstlichen Harzvorland. Sie befindet sich 65 bis 80 Meter über dem Meeresspiegel. Der Gänsefurter Schlossbrunnen im nördlich gelegenen Ortsteil von Hecklingen wurde am 01.06.1991 privatisiert. Das Mineralwasser aus dem Naturbrunnen wird zur Herstellung des Gänsefurter Tafelbrunnens genutzt und ist über die Grenzen des Landes Sachsen-Anhalt hinaus in alle Bundesländer bekannt. Ein Sport- und Freizeitzentrum wurde errichtet. Auf einer 8000 Quadratmeter großen Fläche entstanden hier 3 Tennisplätze, 6 Squashanlagen, 2 Solarien, eine Sauna, ein Dampfbad sowie eine Gaststätte. In unmittelbarer Nähe befindet sich ein Reiterhof. Durch das Freizeitparadies Gänsefurt führt der Europaradweg R1 am Naturschutzgebiet Weinbergsgrund vorbei, in dem es auch heute noch selten vorkommende Pflanzen gibt. Wanderlustige Besucher haben die Möglichkeit, ausgedehnte Spaziergänge durchzuführen. Das Naherholungszentrum Löderburger See mit seinem umfangreichen Angebot für Wassersportbegeisterte befindet sich in der Nähe des Sport- und Freizeitparks Gänsefurt. Am Ortseingang von Hecklingen, aus Richtung Staßfurt kommend, befindet sich das Naturschutzgebiet Salzwiesen. Die 1 Kilometer östlich von Hecklingen liegende Salzstelle umfasst ca. 15 Hektar. Selten vorkommende Pflanzenarten der Salzflora, zum Beispiel die Salzbunge, der Sumpfteichfaden und Salzhasenohr, lockt Botaniker von weit her an. Charakteristische Brutvögel sind zum Beispiel Schilfrohrsänger, Rohrammer und Rohrweihe. Das Reservat ist eine der artenreichsten und wissenschaftlich bedeutendsten Salzstellen des Binnenlandes. Das bedeutendste historische Bauwerk von Hecklingen ist die romanische Basilika. Über die Entstehungszeit der Kirche liegen keine konkreten Aussagen vor. Es wird davon ausgegangen, dass der Bau um 1170 erfolgte. Das ehemalige Benediktinerinnenkloster war ursprünglich den beiden Schutzpatronen Georgius und Pankratius geweiht. Die romanische Klosterkirche gehört zu den bedeutendsten Bauten der Romanik in unserer Region und ist Bestandteil der Straße der Romanik. Das ehemalige Schloss im Ortsteil Gänsefurt dient heute als Feierabend- und Pflegeheim. Das Schloss ist eine im 16. Jahrhundert umgebaute Burganlage mit reichem Barockbau von 1757. Das Gewerbegebiet Bodewiesen umfasst eine bebaute Fläche von 22 Hektar mit diversen angesiedelten Firmen. Sie hörten Wissenswertes über Hecklingen, gesprochen von Kerstin Penseler.

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1: Die Schierstädter Straße in Aschersleben. Bei der Namensgebung greift man gern auf Besonderheiten der Gegend, auf überlieferte Flurbezeichnungen oder Personen der Geschichte oder der Gegend zurück. Die einfachste Erklärung ergibt sich jedoch dann, wenn man auf dieser Straße zum nächstgelegenen oder einem Ort mit überregionaler Bedeutung kommt. So ist es auch bei der Schierstädter Straße. Fährt man aus Aschersleben über die Lindenstraße hinaus, gelangt man auf die Schierstädter Straße. Und wenn man dieser Straßenführung folgt, kommt man über die Schierstädter Chaussee in Groß-Schierstädt an. So ist die Herkunft des Namens geklärt. Die Schierstädter Straße beginnt am Ende der Lindenstraße, dort, wo sich die Straße teilt. An dieser Weggabelung geht's nach rechts in Richtung Busch und Salzkot. Nach links gelangt man auf die Schierstädter Straße, die die Eisenbahnstrecke nach Halle überquert und in Höhe der städtischen Kläranlage endet. Hier geht sie dann in die Schierstädter Chaussee über. Sie hörten einen Bericht über Straßennamen im Harzbürgerland und heute über die Schierstädter Straße in Aschersleben, gesprochen von Gerda Karl für Radio HBW.

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1: Die Sage von den 6 Steinen in Ilberstedt. Die Steine, von der diese Sage handelt, stehen südlich der durch Ilberstedt führenden Hauptstraße. Sie sind nicht gleich zu entdecken, denn zu ihrem Schutz sind sie von einer kleinen Hecke umgeben. Wie so oft, wenn viele Jahrhunderte vergangen sind, ranken sich um möglicherweise ganz profane Dinge schnell einmal Sagen und Legenden. Von den 6 Steinen, die ebenso gut einmal Grabkreuze aus dem 13. Jahrhundert von einem ehemaligen Friedhof gewesen sein können, berichtet die nachfolgende Sage. Die Sage beginnt, wie könnte es auch anders sein, mit den Worten: Es war einmal vor langer Zeit, als ein Fleischer, begleitet von seinem treuen Hund, von 4 Räubern überfallen wurde. Der Hund jedoch, es muss ein wehrhaftes Tier gewesen sein, verteidigte sein Herrchen mit aller Macht. Er stürzte sich vehement auf die Räuber und tötete sie nacheinander. Derart im Blutrausch griff der Hund aber auch versehentlich sein Herrchen, den Fleischer, an und tötete auch ihn. Als er dann wieder zur Besinnung kam, legte der Hund sich neben sein Herrchen und verstarb aus Kummer und an gebrochenem Herzen. Daraufhin wurden zur Erinnerung an dieses denkwürdige Ereignis 6 Steine errichtet. 4 Steine für die Räuber, 1 Stein für den Fleischer und 1 Stein für den Hund. Am Ort des Geschehens wurde eine Steintafel aufgestellt. Wörtlich heißt es auf der Tafel: Ein Fleischer kommt hier von der Stadt, einen großen Hund er bei sich hat. Von Räubern ward er angefallen, doch bracht der Hund den Tod ihnen allen. Dann, ach, er kennt nicht mehr den Herrn, er würgt auch ihn von hier nicht fern. Alsdann legt er sich zu ihm hin, nicht kommt ihm Nahrung in den Sinn. 4 Räuber, Fleischer und der Hund, macht dir die Zahl der Steine kund. Und willst du meinem Wort nicht trauen, so lies, du kannst es an den Steinen schauen. Das war die Sage von den 6 Steinen in Ilberstedt. Gesprochen von Constanze Holtorf für Radio HBW.

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2: 3 Uhr.
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4: Der Tag wird mit Regen und Wolken verbracht. Die Temperaturen kommen auf 19 Grad. Der weitere Trend. Wir werden die Wolken weitersehen und die Sonne guckt auch immer wieder raus. Einen schönen Tag noch wünscht Ihnen Feline Steibel.
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1: Die Sandbreite und der Sandweg in Quedlinburg. Beide Straßen, sowohl die Sandbreite als auch der Sandweg, sind ehemalige Fußwege als Verbindung zwischen der Kleisiedlung und der Westerhäuser Straße. Sie liegen also im Westen Quedlinburgs. Der sandige Charakter des Bodens an dieser Stelle führte wohl auch zur Namensgebung. Seit 1988 wurden hier Einfamilienhäuser gebaut. Dies war ein Bericht über die Straßen Quedlinburgs, heute die Sandbreite und der Sandweg, gesprochen von Annette Kunert für Radio HBW.

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1: Freckleben von der Entstehung bis ins 15. Jahrhundert. Archäologische Funde beweisen, dass es schon in der Altsteinzeit Menschen im Wippertal gab. Während der Völkerwanderungszeit siedelte sich ein Freke aus dem Stamm der Warnen mit seiner Familie hier an. Frekenleber bedeutet so viel wie hier lebt Freke oder der Sitz des Freke. 531 wurde das Reich der Thüringer durch die Franken unterworfen und in der zweiten Hälfte des 6. Jahrhunderts wanderten Slawen in unser Gebiet. Zur Merowingerzeit um 743 erfolgte eine verwaltungsmäßige Eingliederung des südöstlichen Harzvorlandes in das Fränkische Reich. Die Frankenkönige versuchten den festen Schutz der Grenzen zu gewährleisten. Der Ausbau der Wallanlagen wurde mit Palisaden verstärkt und die Anlage diente auch zum Schutz der Anwohner. Um 762 werden im Fuldaer Zehnverzeichnis 428 frecklebende Einwohner namentlich genannt. Karl der Große legte 782 die Übertragung der fränkischen Grafschaftsverfassung auf das Gebiet des sächsischen Stammesverbandes fest. Freckleben jedoch wurde eine selbstständige Grafschaft. In der Karolingerzeit erfolgte ein weiterer Ausbau der Abschnittswelle. Die Grafen von Stade erhielten ihren Sitz in Freckleben und wurden fortan die Grafen von Freckleben genannt. 973 findet sich die erste urkundliche Erwähnung des Ortes und war im Besitz der Abtei Fulda. Kaiser Otto II. Bestätigt in der Urkunde einen Gütertausch zwischen dem Kloster Fulda und dem Erzbistum Magdeburg. Freckleben stand fortan unter magdeburgischer Oberlehnshoheit. Im 10. Jahrhundert erfolgte der Ausbau der Wallanlagen zum Kastell und im 11. bis 13. Jahrhundert hatte das Rittertum seine Glanzzeit auf der Burg. Im Jahr 1130 wurde Graf Udo IV. Von Freckleben von Gefolgsleuten Albrecht des Bären bei den Kreuzsteinen am Lindenhof in Aschersleben erschlagen. Die Burg wurde mit allen Besitzungen als herrenloses Erbe vom Kaiser eingezogen und war von 1130 bis 1166 ein Reichsschloss. Für seine Treue zum Kaiser bei den Kämpfen Friedrich Barbarossas gegen Heinrich den Löwen erhielt der Erzbischof von Magdeburg das Reichsschloss. Da die Burganlage den Weg von Magdeburg nach Halle sichern sollte, wurde sie noch stärker befestigt. Im Jahre 1479 erwarben dann die Fürsten von Anhalt Freckleben erst als Nutzer und später als Eigentümer diese Burganlage. Das war Wissenswertes über Freckleben von der Entstehung bis ins 15. Jahrhundert. Gesprochen von Gislinde Schunke für Radio HBW.

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1: Erinnerung an die Möhrenköppe an Häusern Aschers-Lebens. Ob sich noch einige Aschers-Lebener erinnern können, dass an der Stelle, wo heute ein großer Parkplatz die Fläche zwischen der Vorder- und Hinterbreite einnimmt, einmal Häuser gestanden haben? Gemeint ist die mittlere Häuserreihe zwischen Vorder- und Hinterbreite, also die Verlängerung der Häuser hinter der ehemaligen Beamtenschule am Holzmarkt, später dem Institut für Ökonompädagogen. An der Hinterbreite neben dem Hofeingang zur ehemaligen Lübenschule wurden ebenfalls einige Häuser abgerissen. Die entstandene Lücke wurde noch vor der Wende mit einem neuen Wohngebäude geschlossen. Das Haus wurde mit kunstvollen Keramikbildern verziert. Auf einem der Bilder wird ein Fuhrwerk gezeigt, das von Vater und Sohn gelenkt, das geerntete Korn in eine der damals bestehenden 14 Mühlen fährt. Es war für den Jungen wohl ein großes Ereignis, mit dem Vater mitfahren zu dürfen. Vielleicht sind sie auch in die Stadt zum Markttag gefahren. Den Markt betrieb man bereits ab dem 13. Jahrhundert in der Stadt Aschersleben. Zunächst noch auf dem heutigen Stefanikirchhof, später dann auf dem heutigen Marktplatz. Nebenan auf dem zweiten Bild kann man erkennen, dass zwei Franziskanermönchen der selbst gekelterte Wein mundet. Unter den Reben stehen sie symbolisch, um zu zeigen, dass in Aschersleben und Umgebung auch Weinanbau betrieben wurde. Das dritte Bild zeigt Zippeln, wie der Aschersleben die Zwiebeln nennt. Schon vor mehr als 500 Jahren wurde mit den Zwiebeln auf dem Aschersleben Zippelmarkt gehandelt, der wegen seiner geometrischen Form und nicht wegen der Zippeln seinen Namen erhielt. Währenddessen auf dem nächsten Bild der Lehrer seine Schüler auf einen Möhrenbund aufmerksam machte, gehen seine Blicke mehr zu der Händlerin, die ihre Ware mit einem freundlichen Lächeln zum Verkauf anbietet. So konnte der Lehrer seinen Schülern mit diesem Bild den Übergang zur Geschichte mit den Möhrenköppen anschaulich erklären. Möhrenköppe, einst der Spitzname der Aschers-Lebener, doch in Wirklichkeit verbirgt sich dahinter Klugheit. Denn die Aschers-Lebener Bauern bauten zwar Möhren an, verkauften diese aber nicht vollständig auf dem Markt, sondern ließen diese wachsen und in Samen aufgehen. Den Samen verkauften sie dann mit gutem Gewinn. Dieses brachte den Bauern Geld und den Aschers-Lebenern den Namen Möhrenkopp ein. Ein weiterer Ort, an dem auf die Möhrenköppe Bezug genommen wird, ist das Rathaus. Der damalige Stadtbauer Heckner hatte im Jahre 1936 bei der Rathausrenovierung über einem Dachfenster einen Möhrenkopp in den Putz einarbeiten lassen. Dieser gehörte somit zur Stadtgeschichte der Aschers-Lebener. Sie hörten einen Bericht über die Möhrenköppe in Aschersleben, gesprochen von Gerda Karl für Radio HBW.

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2: 4 Uhr.
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3: Der Tag wird mit Regen und Wolken verbracht. Die Temperaturen kommen auf 19 Grad. Der weitere Trend. Wir werden die Wolken weitersehen und die Sonne guckt auch immer wieder raus. Einen schönen Tag noch wünscht Ihnen Feline Steibel.
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1: Die Post in Barbie. Die ersten Angaben über das Postwesen in Barbie stammen aus dem Jahr 1648. Man nimmt an, dass zu diesem Zeitpunkt auch die Post gegründet wurde, und zwar eine Dragonerpost, die die Briefe von Barbie nach Schöningen beförderte. Ab dem Jahr 1655 bekam Barbie zweimal im Jahr Postsendungen. Später wählte man eine neue Strecke aus und Barbie wurde als Zwischenstation aufgelöst. Eine neue Postverbindung nahm im Jahr 1690 ihren Dienst auf. Eine ordentliche Fahrpost führte einmal pro Woche nach Köthen und nach Magdeburg und ein Fußbote legte einmal pro Woche diese Strecke zurück. Ein selbstständiges Postamt entstand im Jahr 1808, das wurde aber in ein Postwärteramt umgewandelt. Das war eine sogenannte Postexpedition und dem Amt Kalbe-Saale unterstellt. Der erste wichtige Postverwalter war Gottfried Nebelung. Er war der erste, der im preußischen Dienst verteidigt wurde. Die Posthalterei übernahm später sein Sohn und wurde auch Postexpediteur. Später trennte man diese beiden Zweige. Der Kaufmann Weisenfels übernahm die Postexpedition und die Posthalterei blieb in den Händen der Familie Nebelung. Der Beruf des Postmeisters galt erst ab 1874 als hauptamtlicher Beruf. Als man die Bahnverbindung Magdeburg-Leipzig eröffnete, wurde auch eine Personenpost eingerichtet, die einmal pro Woche fuhr. Mit der Eröffnung der Bahn Berlin-Wetzlar kam aber schon wieder das Ende der Personenpost. Der Historie nach fuhr die Postkutsche am 29. Februar 1880 zum letzten Mal aus den Toren von Magdeburg. Danach diente der pferdebespannte Omnibus als Postbeförderungsmittel. Telegrafenstationen gab es seit dem Jahre 1865 und im Jahre 1899 wurde eine öffentliche Fernsprechstelle errichtet. Einst befand sich die Post auf der Magdeburger Straße. 1897 weihte man das neue Postgebäude an der Ecke Marktstraße-Breite Straße ein. Das Postamt von Barbie befindet sich heute noch dort. Das war ein Beitrag für Radio HBW, gesprochen von Julia Blisse.

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1: Die Kunsthalle in Bernburg. Unter der Bezeichnung Kunsthalle Bernburg wird die ehemalige Reithalle im Marstall, ein Gebäude im schönen Ensemble am Schloss, seit dem Jahr 2013 als Ausstellungshalle für zeitgenössische Kunst genutzt. Den Ausschlag gab die Dauerleihgabe der Werke der gebürtigen Bernburgerin Erika Magdalinski an die Stadt. Die Künstlerin übergab Bernburg an die von ihr geschaffenen über 1000 Kunstwerke, damit diese in einer Ausstellung dem Publikum präsentiert werden können. Bei den Ausstellungsstücken handelt es sich insbesondere um Zeichnungen, Gemälde, Fotos, Künstlerbücher, Illustrationen, alles in den verschiedensten Techniken und Größen. Ein so umfangreiches Werk braucht dann aber auch eine angemessene Räumlichkeit, um vernünftig ausgestellt werden zu können. Der ehemalige Saal im Rathaus 2 wurde auf Rechnung von Frau Magdalinski zur Nutzung als Ausstellungshalle vorbereitet. Ohne den Saal wegen der hohen Kosten von Grund auf restaurieren lassen zu können, ist er dennoch denkmalgerecht für den Publikumsverkehr hergestellt worden. Das war gar nicht so einfach bei der bewegten Geschichte der Räumlichkeit. Anfang der 1920er Jahre, vom Reitstall zum Verwaltungsbau umgestaltet, hatte der schöne Raum bereits als Ausstellungsort gedient. Man nutzte ihn, um zweimal jährlich zeitgenössische Künstler, darunter auch Lionel Feininger, auszustellen. Zu DDR-Zeiten wurde aus dem Raum dann der Speisesaal eines Oberschulinternats. Am Ende war der Raum völlig heruntergekommen. Unter der Bezeichnung Kunsthalle Bernburg ist sie nunmehr eine angemessene Ausstellungshalle für zeitgenössische Kunst. Nutzen Sie bei nächster Gelegenheit doch die Möglichkeit, bei einem Besuch Bernburgs in einer der wechselnden Ausstellungen mit zeitgenössischer Kunst in Kontakt zu kommen. Das war ein Bericht über die Kunsthalle in Bernburg, gesprochen von Franziska Lambrecht für Radio HBW.

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1: Kirchplatz in Staswort. Heutzutage sind Straßennamen für eine Orientierung im Straßennetz unentbehrlich. Straßen erzählen aber auch Geschichten und sind so entscheidender Bestandteil der Chronik einer Stadt. Die Straße führt zur Kirche und zu dem Platz, wo einst die alte Kirche stand, die schon 1300 erwähnt wird. Im Jahr 1867 wurde die neue Kirche eingeweiht, die nicht wieder am alten Platz steht. Die Straße zum Kirchplatz heißt ebenso. Die Zufahrten wurden 2006 befestigt. Ein Beitrag von Marion Randhagen für Radio HBW.

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3: 5 Uhr.
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5: Auch heute wird uns ein Blick nach oben nur Wolken bescheren. Zusätzlich sollten Sie einen Regenschirm parat haben, denn es wird immer wieder ein paar Huschen geben. Zum Nachmittag wird es das Thermometer bis auf 19 Grad schaffen. Am Freitag wird es windig, dafür bekommen wir mal wieder ein paar Sonnenstrahlen ab. Bei Temperaturen von 14 bis 21 Grad sollten wir uns vor allem auf stärkere Winde von der Vormittags- bis in die Nachmittagszeit vorbereiten. Der weitere Trend. In den folgenden Tagen erwarten uns 11 bis 20 Grad. Es wird ein paar Regentropfen, stärkere Winde und ein Wechselspiel zwischen Sonne und Wolken geben. Einen schönen Freitag wünscht Ihnen Samuel Hoffmann.
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Erfurter Passionsaltar. Der Flügelaltar aus dem 15. Jahrhundert ist ein kunsthistorisches Prunkstück der Stadt Staßfurt. Er stammt aus der Johanneskirche. Dieser spätgotische Schnitzaltar wurde ursprünglich nur zu besonderen Festtagen geöffnet. Waren die Außenflügel geschlossen, konnte man das Bild betrachten. Johannes der Täufer weist auf den als Opferlamm symbolisierten Jesus. Festtags, wenn der Staßfurter Passionsaltar geöffnet wurde, sah man den prunkvoll geschnitzten und vergoldeten Mittelschrein. Wie Filigranarbeiten eines Goldschmiedes wirkten die vergoldeten Schnitzereien. Dieser Altar ist ein Kunstwerk aus Brüssel. Es weisen 1965 entdeckte Gütezeichen der Brüsseler Zunft darauf hin. Der bekannteste Bildschnitzer damals war Jan Bormann. Fraglich ist nur, ob er tatsächlich selbst am Staßfurter Altar gearbeitet hat. Er wurde erst 1479 Meister und der zwischen 1470 und 1480 entstandene Altar wäre dann eine sehr frühe Arbeit gewesen. Wahrscheinlich war das Werk ursprünglich für das Herzogtum Burgund bestimmt. Der eigentliche Auftraggeber, Herzog Karl der Kühne, verstarb aber vor der Fertigstellung. Heute kann man den Staßfurter Passionsaltar im Caritas-Altenpflegeheim am Luisenplatz bewundern. Eleonore Hebestreit, Radio HBW.

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2: Heute schafft es das Thermometer bis auf 19 Grad. Zudem bleibt der Himmel meist grau und auf Regen sollten Sie den ganzen Tag vorbereitet sein. Morgen dürfen wir uns auf ein wenig Sonne freuen. Die wird die Temperaturen bis auf 21 Grad hochbringen. Vom Vormittag bis in den Abend sollten Sie auf stärkere Winde gefasst sein. Der weitere Trend. Am Sonntag wird es noch etwas Regen geben bei 18 Grad. Die neue Woche wird dann mit 20 Grad und Sonne eingeleitet. Einen schönen Freitag wünscht Ihnen Samuel Hoffmann.

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1: Die blaue Gans, ein Mähen hier in der Aschersleimer Flur. Diesen Hinkelstein kennen wohl nur wenige. Das mag dann wohl auch daran liegen, dass der Mähen hier mitten in der Flur nördlich von Aschersleben steht. Um zu ihm zu gelangen, muss man über die Feldwege nördlich der Ausbaustrecke der Bundesstraßen B6 und B185 ein wenig im Zickzack fahren. Umzingelt ist die blaue Gans von zahlreichen Windrädern. Blau im eigentlichen Sinne ist der Stein aber nun auch wieder nicht. Den Namen hat er wohl durch Abschleifungen von der Bezeichnung blauer Stein bekommen. Das würde dann auch seine einstige Funktion erklären. Im frühen Mittelalter stand der Begriff blauer Stein für einen Gerichtsstein. Das waren Steine, an denen einmal in Ermangelung eines Gebäudes bzw. auch aus der Tradition heraus im freien Recht gesprochen wurde. Das war in unserer Region einmal sehr verbreitet. Die Straße über den Stein in Aschersleben leitet die Herkunft ihres Namens von solchen Rechtssteinen ab. Auch der später zum Bismarckstein umfunktionierte Mähen hier auf der alten Burg in Aschersleben soll einmal ein solcher Gerichtsstein gewesen sein. Aber zurück zur blauen Gans. Wer und wann hier zu Gericht gesessen haben könnte, ist bislang in den Nebeln der Vergangenheit untergegangen. Die nächste, heute noch existierende Siedlung ist der in östlicher Richtung liegende Ort Strummdorf. Das einzige, was noch an eine andere Besiedlung erinnert, sind die in der Umgebung des Hinkelsteins gefundenen Steinkistengräber. Das war ein Beitrag über die blaue Gans in den Fluren von Aschersleben, gesprochen von Susi Ebermann für Radio HBW.

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0: 6 Uhr.
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3: Auch heute wird uns ein Blick nach oben nur Wolken bescheren. Zusätzlich sollten Sie einen Regenschirm parat haben, denn es wird immer wieder ein paar Huschen geben. Zum Nachmittag wird es das Thermometer bis auf 19 Grad schaffen. Am Freitag wird es windig, dafür bekommen wir mal wieder ein paar Sonnenstrahlen ab. Bei Temperaturen von 14 bis 21 Grad sollten wir uns vor allem auf stärkere Winde von der Vormittags- bis in die Nachmittagszeit vorbereiten. Der weitere Trend. In den folgenden Tagen erwarten uns 11 bis 20 Grad. Es wird ein paar Regentropfen, stärkere Winde und ein Wechselspiel zwischen Sonne und Wolken geben. Einen schönen Freitag wünscht Ihnen Samuel Hoffmann.
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1: Die Albert-Drosin-Straße in Aschersleben. Die Albert-Drosin-Straße ist nur eine kurze, aber

Dieser Name stammt von dem damalig ortsansässigen Bauunternehmer Albert Thiemann. An ihn bzw. sein Geschäft erinnert übrigens noch ein an einem Giebel in der Steinbrücke zur Eisleber Kreuzung hin auf der linken Seite angebrachter Schriftzug. Der hat die Zeit überdauert, das Bauunternehmen gibt es schon lange nicht mehr. Aber zurück zur Albert-Drosin-Straße. Ihren Namen erhielt sie am 4. Oktober 1929. Bei ihrem Namensgeber, Albert Drosin, handelte es sich um einen gebürtigen Aschersleben. 1849 geboren, gründete er nach Abschluss der Aschersleben Realschule eine Firma zur Rüben- und Samenzucht. Dazu tat er sich mit seinem Geschäftspartner Gustav Jentsch zusammen. Das muss dann auch ganz gut geklappt haben. Mit knapp 45 Jahren gehörte er ab 1894 dem Stadtparlament an. Besonderes Augenmerk hatte er auf den Bereich der damals entstandenen Gas- und Elektrizitätswerke, sozusagen sein Steckenpferd. Im Stadtparlament war er geraume Zeit sogar der zweite Vorsteher der Stadtverordnetenversammlung. Er starb kurz vor der Vollendung seines 100. Geburtstages im Jahr 1948. Erwähnenswert ist vielleicht noch, dass die Albert-Drosin-Straße auf das ehemalige Firmengelände der Samengroßhandlung Otto Just, später der Terra bzw. der Deutschen Saatgutgesellschaft, kurz DSG, trifft. Und da schließt sich der Kreis zu Albert-Drosin. Dies war ein Bericht über Straßennamen und deren Herkunft, heute die Albert-Drosin-Straße in Aschersleben, gesprochen von Jörg Buschmann für Radio HBW.

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1: Heute schafft es das Thermometer bis auf 19 Grad. Zudem bleibt der Himmel meist grau und auf Regen sollten Sie den ganzen Tag vorbereitet sein. Morgen dürfen wir uns auf ein wenig Sonne freuen. Die wird die Temperaturen bis auf 21 Grad hochbringen. Vom Vormittag bis in den Abend sollten Sie auf stärkere Winde gefasst sein. Der weitere Trend. Am Sonntag wird es noch etwas Regen geben bei 18 Grad. Die neue Woche wird dann mit 20 Grad und Sonne eingeleitet. Einen schönen Freitag wünscht Ihnen Samuel Hoffmann.

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1: Die Gleimstraße in Aschersleben. Diese Straße nördlich des Gutsmutsplatzes, des heutigen Lokplatzes, wurde 1914 bebaut. Benannt wurde dieser Straßenzug zunächst in Blücherstraße. Gerhard Leberecht von Blücher wurde am 16. Dezember 1742 geboren. Als preußischer Generalfeldmarschall befehligte er während der Befreiungskriege im Frühjahr 1813 das preußische Korps, später die Schlesische Armee. Am endgültigen Sturz Napoleons war er durch den Sieg bei der Schlacht von Waterloo entscheidend beteiligt. Blücher galt als einer der populärsten Kriegshelden der Befreiungskriege in Europa. Am 7. November 1945 wurde die Blücherstraße in Gleimstraße umbenannt. Johann Wilhelm Ludwig Gleim wurde am 2. April 1719 in Ermsleben geboren. Gleim erneuerte in der Lyrik vor allem die Form. Er glaubte, mit der Beseitigung des Reims das Entscheidende für eine fruchtbare Entwicklung der deutschen Lyrik getan zu haben. Im Gegenzug suchte er nach gefälligen, eingängigen Stoffen und fand sie in einer anakreontischen Thematik. Die Anakreontik, benannt nach dem antiken griechischen Lyriker Anakreon, besang die Liebe, den Wein und die Rosen in anmutigen, leichten Versen. Diese Art von Lyrik fand viele Nachahmer. So veröffentlichte Gleim im Jahre 1744 seinen Versuch in scherzhaften Liedern und im Jahre 1745 einen zweiten Teil. Diese Sammlung wurde der Ausgangspunkt für die eigentliche anakreontische Lyrik in Deutschland. Neben der Liederdichtung versuchte sich Gleim auch in allen anderen damals beliebten Gattungen, in der Fabel, im Lehrgedicht, im Epigramm. Gleim überlebte die eigentliche Aufklärungszeit, ohne die mit dem Sturm und Drang ausgelösten weltanschaulichen und ästhetischen Probleme nachvollziehen zu können. Sein Ideal blieb das friederizianische Preußen und ließ ihn zum Gegner der Französischen Revolution werden. 1801 erblindete der Greise Gleim. Eine Operation vermochte das Leiden nicht zu verbessern. Er starb am 18. Februar 1803. Sie hörten einen Beitrag über die Gleimstraße in Aschersleben, gesprochen von Gerda Karl für Radio HBW.

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1: 7 Uhr.
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3: Auch heute wird uns ein Blick nach oben nur Wolken bescheren. Zusätzlich sollten Sie einen Regenschirm parat haben, denn es wird immer wieder ein paar Huschen geben. Zum Nachmittag wird es das Thermometer bis auf 19 Grad schaffen. Am Freitag wird es windig, dafür bekommen wir mal wieder ein paar Sonnenstrahlen ab. Bei Temperaturen von 14 bis 21 Grad sollten wir uns vor allem auf stärkere Winde von der Vormittags- bis in die Nachmittagszeit vorbereiten. Der weitere Trend. In den folgenden Tagen erwarten uns 11 bis 20 Grad. Es wird ein paar Regentropfen, stärkere Winde und ein Wechselspiel zwischen Sonne und Wolken geben. Einen schönen Freitag wünscht Ihnen Samuel Hoffmann.
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0: Jeder kennt die Situation. Ein neuer Job, neue Kollegen, ein neuer Chef. Der Aufregung am Anfang weicht schnell der Alltagstrott, doch irgendwie stimmt was nicht. Egal, ob der Kollege Kuchen zum Geburtstag mitbringt und alle im Büro zum Lachen bringt, man selbst mag ihn überhaupt nicht, weil die Chemie nicht stimmt. Noch schlimmer ist es mit dem unsympathischen Chef. Wie soll man mit Menschen zusammenarbeiten, die man eigentlich gar nicht um sich haben will? Hilfreiche Tipps hat Martin Limbeck. Er ist Autor, Coach und Verkaufsexperte. Herr Limbeck, wie kann man überhaupt mit Menschen zusammenarbeiten, die einem unsympathisch sind?
1: Jede Medaille hat zwei Seiten. Wenn Sie langfristig mit Menschen zusammenarbeiten müssen, an denen Sie nichts Positives finden, ich nenne das Thema Pluspunkte sammeln, konzentrieren Sie sich nur auf die positiven Sachen,

0: Ist überhaupt eine Arbeitsbeziehung möglich, wenn die Chemie mit dem Chef nicht stimmt?
1: Hier hilft nur ein klärendes Gespräch zu führen in der Ich-Botschaft. Ich habe das Gefühl, dass Sie etwas gegen mich haben. Ich habe das Gefühl, dass egal was ich tue, etwas nicht passt. Und wenn das dann nicht lösbar ist, bleibt Ihnen nichts anderes übrig zu gehen. Aus meiner Überzeugung muss der Respekt auf jeden Fall da sein. Sie müssen nicht die beste Freunde sein oder werden, doch der Respekt ist enorm entscheidend. Wenn das nicht gegeben ist, dann am besten in die Wandergruppe woanders hinwandern.
0: Wie sieht es denn aus beim Verhältnis zwischen Verkäufer und Kunde? Wie kann man hier erfolgreich sein, wenn das Gegenüber unsympathisch ist?
1: Was willst du als Verkäufer erreichen? Willst du den Kunden als deinen Freund gewinnen oder willst du Umsatz machen? Langfristig gesehen, gerade im Key-Account-Management oder langen Beziehungen ist es wichtig, dass beide Dinge vorhanden sind. Auch hier gilt, immer auf das Positive einer Medaille konzentrieren, denn an jedem Menschen gibt es etwas Positives. Und dann einfach schon visuell vorstellen, wie dieser Kunde dir die Hand gibt und sagt, danke, dass Sie sich so gut um mich kümmern. Dann wird es viel leichter.
0: Darf man es sagen, wenn jemand unsympathisch ist?
1: Hier empfehle ich es einfach umzudrehen und zu sagen, wissen Sie, am Anfang hatte ich schon den Eindruck, dass ich Ihnen sehr unsympathisch war. Wie ist es denn jetzt? Oft eine verblüffende Reaktion. Oder umzudrehen und zu sagen, wissen Sie, am Anfang waren Sie mir schon sehr unsympathisch und ich wusste nicht genau, wie ich auf Sie zugehen sollte. Dann ist es ja wichtig, zu schweigen und zu schauen, wie dein Gegenüber reagiert. Dieses ist oft sehr entwaffnend und heilvoll.
0: Dies war ein Beitrag von Yasser Hamdan, gesprochen für Radio HBW.

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1: Heute schafft es das Thermometer bis auf 19 Grad. Zudem bleibt der Himmel meist grau und auf Regen sollten Sie den ganzen Tag vorbereitet sein. Morgen dürfen wir uns auf ein wenig Sonne freuen. Die wird die Temperaturen bis auf 21 Grad hochbringen. Vom Vormittag bis in den Abend sollten Sie auf stärkere Winde gefasst sein. Der weitere Trend. Am Sonntag wird es noch etwas Regen geben bei 18 Grad. Die neue Woche wird dann mit 20 Grad und Sonne eingeleitet. Einen schönen Freitag wünscht Ihnen Samuel Hoffmann.

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1: Freizeit und was man daraus machen kann, das ist das Thema der nächsten Minuten mit Steffen Erfurt. Es geht gleich richtig los mit Rock in Blankenburg. Die Biergartensaison ist eröffnet und im Gut Vogtländer geht's gleich mal zur Sache mit Rock im Gut. Die Band Projekt 2 hat sich angekündigt, heute um 18 Uhr im Gut Vogtländer in Blankenburg. Musik auch in Aschersleben mit einem Gundermann-Abend. Der Quedlinburger Musiker Daniel Jack Wolf und der Auerbacher Künstler Eckhard Glas geben als Duo Jack and Egg ein besonderes Konzert, in dem sie an die ostdeutsche Liedermacherlegende Gerhard Gundermann erinnern. Der 1998 verstorbene Gundermann gilt als einer der markantesten Künstler der ostdeutschen Kulturgeschichte, dessen Vermächtnis etwa durch Konstantin Wecker oder Stefan Stoppock weiterlebt. Jack and Egg werden die tiefgründigen Texte und Melodien neu interpretieren und präsentieren, heute um 19 Uhr im Museumshof in Aschersleben. Für morgen früh habe ich einen Tipp, da sollten Sie ganz früh aufstehen, wenn Sie mit der Wipperliese nach Meiningen fahren wollen. Denn es geht wieder los in die weite Welt, diesmal zum Hütefest nach Meiningen. Neben diesem traditionellen Fest stehen auch der Besuch der Dampflok-Erlebniswelt oder der Dampflok-Werkstatt auf dem Programm. Sie können sich für eine der beiden Stationen entscheiden. Die Sonderfahrt startet morgen um 5.25 Uhr in Wippra. Der Zug hält bis Klostermannsfeld überall und auch noch in Sangerhausen. Die Rückfahrt ist kurz nach 20 Uhr. Sie sollten aber zuvor reserviert haben. Ich denke, da haben Sie morgen sonst keine Chance. In die andere Richtung geht's jetzt nach Baalberge zu einem Oldtimer-Treffen. Das Sommerfest mit dem Motto Retro Rendezvous lädt alle Oldtimer-Fans auf die Festwiese in Baalberge ein. Fahrzeugbegeisterte kommen bei der Ausstellung mit Oldtimern, Motorrädern, Traktoren und LKWs auf ihre Kosten. Außerdem erwartet sie ein abwechslungsreiches Programm. Für die Erwachsenen gibt's einen Flohmarkt und Teilemarkt. Die Kinder können sich auf einer Hüpfburg austoben oder sich an der Bastelecke und einem Flohmarkt von und für Kinder erfreuen. Das Sommerfest beginnt morgen um 10 Uhr auf der Festwiese in Baalberge. Gefeiert wird auch in Waalbeck. Die Freiwillige Feuerwehr präsentiert sich dort der Öffentlichkeit. Und ob es auch was zu löschen gibt, das erfahren Sie morgen ab 11 Uhr im Dorfgemeinschaftshaus Waalbeck. In Blankenburg gibt es einen interessanten Vortrag. In diesem Jahr nämlich hat Prinz Heinrich von Preußen den 300. Geburtstag. Er ist der jüngere Bruder Friedrichs des Großen. Ein Mann mit vielen Facetten, genialer Feldherr, begeisterter Kunstfreund und Mäzen, erfolgreicher Diplomat und vom königlichen Bruder beneidet. Sein turbulentes Leben beleuchten die Buchautorin Anna Eunicke Röhrig und der Verleger Heinrich Prinz von Hannover morgen um 16.30 Uhr im Großen Schloss Blankenburg. Eine Stadtführung können Sie in Aschersleben unternehmen. Folgen Sie dem Stadtführer, wenn Sie mehr über Schurken, Gesetzesbrecher oder Mörder aus längst vergangenen Zeiten erfahren möchten. Der Rundgang führt zu Schauplätzen des Verbrechens bis hin zu dem Ort, an dem der Henker wartet. Am Sonntag um 10.30 Uhr, Treffpunkt ist der Margaretenkirchhof in Aschersleben. Und zuletzt gibt's Scherzhaftes aus dem 18. Jahrhundert in Oberwiederstedt. Freundschaftsbünde und persönliche Begegnungen prägten weite Teile des gebildeten Bürgertums. Freundschaftsstempel, Musenhöfe und Dichterkreise entstanden. Parklandschaften und Gartenreiche luden zu Festen mit Musik und Spielen ein. Scherzhafte Lyrik war sehr beliebt und Gelegenheitsverse machten die Runde. Man trank Wein, tanzte und unterhielt sich. Dichtungen der Aufklärer Gleim und Jacobi, aber auch Lessing und Goethe kommen zu Wort. Am Sonntag um 15.30 Uhr im Novalis Museum Schloss Oberwiederstedt. Ja, neben Scherzhaftem auch viel Musikalisches oder auch Wissenswertes heute wieder dabei. Und wenn Sie etwas für sich entdeckt haben, dann nichts wie hin. Ich wünsche Ihnen viel Spaß. Im Studio war Steffen Erfurt.
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2: 8 Uhr.
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4: Auch heute wird uns ein Blick nach oben nur Wolken bescheren. Zusätzlich sollten Sie einen Regenschirm parat haben, denn es wird immer wieder ein paar Huschen geben. Zum Nachmittag wird es das Thermometer bis auf 19 Grad schaffen. Am Freitag wird es windig, dafür bekommen wir mal wieder ein paar Sonnenstrahlen ab. Bei Temperaturen von 14 bis 21 Grad sollten wir uns vor allem auf stärkere Winde von der Vormittags- bis in die Nachmittagszeit vorbereiten. Der weitere Trend. In den folgenden Tagen erwarten uns 11 bis 20 Grad. Es wird ein paar Regentropfen, stärkere Winde und ein Wechselspiel zwischen Sonne und Wolken geben. Einen schönen Freitag wünscht Ihnen Samuel Hoffmann.
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1: Am Heiligen Brunnen in Quedlinburg. Durch Beschluss des Stadtrates vom 4. September 1906 erhielt diese neue Straße ihren Namen. Der Brunnen wurde aber jedoch nie heilig gesprochen. Im Jahre 1520 wurde er entdeckt und 1550 mit einer Mauer eingefasst. Eine noch gut erhaltene Einfassung des einstigen Brunnens ist noch dicht am Mühlgraben zu finden. In der Chronik von Kegel steht über den Brunnen: Es zog so viel Volkes, worunter auch hohe Standespersonen, herbei, dass diese Gegend täglich wie mit einem Heer überzogen schien. Er, der Brunnen, soll aber binnen 100 Jahren seine Wirkung verloren haben. In der Mitte des 18. Jahrhunderts erneuerte der bekannte Quedlinburger Arzt Dr. Eisfeld diesen Gesundbrunnen und beschrieb und empfahl das Wasser zum Gebrauch. Die Quelle wurde neu gefasst und ein Regendach darüber gebaut, damit man jederzeit an das heilige Wasser heran konnte. Doch wiederum verlor dieser Brunnen seine Anziehungskraft und verfiel. Von den Anwohnern der Straße wurde das Wasser noch als Gebrauchtwasser genutzt. Vor etwa 20 Jahren hatte ein Anwohner die Brunnenanlage noch einmal erneuert, um die alte Quedlinburger Tradition aufleben zu lassen. Über den Straßennamen am Heiligen Brunnen in Quedlinburg, Christine Weber, Radio HBW.

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1: Heute schafft es das Thermometer bis auf 19 Grad. Zudem bleibt der Himmel meist grau und auf Regen sollten Sie den ganzen Tag vorbereitet sein. Morgen dürfen wir uns auf ein wenig Sonne freuen. Die wird die Temperaturen bis auf 21 Grad hochbringen. Vom Vormittag bis in den Abend sollten Sie auf stärkere Winde gefasst sein. Der weitere Trend. Am Sonntag wird es noch etwas Regen geben bei 18 Grad. Die neue Woche wird dann mit 20 Grad und Sonne eingeleitet. Einen schönen Freitag wünscht Ihnen Samuel Hoffmann.

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1: Das Wochenende steht vor der Tür und auch an diesem Freitag möchten wir wieder einige Jubilare in unserem Sendegebiet mit guten Wünschen beehren. Heute fangen wir unsere Grußrunde in Alsleben an. Dort wird Hildegard Damm 80 Jahre alt und dazu wünschen wir ihr alles Gute. In Kochstedt gratulieren wir recht herzlich Wolfgang und Christel Weisbart zu ihrer goldenen Hochzeit. In Förderstedt beglückwünschen wir Anni Neitzke zu ihrem 75. Ehrentag. Kommen wir nun nach Großbörnecke. Hier gratulieren wir Lothar Lutze zu seinem 85. Jubiläum. Weiter geht es in Güsten. Dort wird Silvia Schöttke 75 Jahre alt und dazu wünschen wir ihr alles Gute. In Hecklingen dürfen wir Gerhard Bleile herzlich zu seinem 70. Wiegenfest gratulieren. Auch in Holm beglückwünschen wir Silvia Münch zu ihrem 70. Jubiläum. In Maisdorf begeht Kurt Fischer seinen 75. Geburtstag und dazu möchten wir ihm recht herzlich gratulieren. In Neuendorf gibt es eine weitere goldene Hochzeit. Hier möchten wir Ulrich und Marion Klein zum 50. Hochzeitstag alles Gute wünschen. Wir erweitern unsere Grußrunde und schauen nach Sandersleben. Dort möchten wir Gerhard Gillmann zu seinem 85. Ehrentag beglückwünschen. In Stassfurt wird Heinz Sauter 75 Jahre alt und dazu gratulieren wir ihm recht herzlich. Und zu guter Letzt kommen wir nach Sölder. Dort wünschen wir Roland und Birgit Görsch alles Gute zum 50. Hochzeitstag. Eine schöne Feier und alles Gute wünscht allen genannten und ungenannten Jubilaren Vanessa Heinel vom Radio HBW-Team.
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2: 9 Uhr.
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4: Auch heute wird uns ein Blick nach oben nur Wolken bescheren. Zusätzlich sollten Sie einen Regenschirm parat haben, denn es wird immer wieder ein paar Huschen geben. Zum Nachmittag wird es das Thermometer bis auf 19 Grad schaffen. Am Freitag wird es windig, dafür bekommen wir mal wieder ein paar Sonnenstrahlen ab. Bei Temperaturen von 14 bis 21 Grad sollten wir uns vor allem auf stärkere Winde von der Vormittags- bis in die Nachmittagszeit vorbereiten. Der weitere Trend. In den folgenden Tagen erwarten uns 11 bis 20 Grad. Es wird ein paar Regentropfen, stärkere Winde und ein Wechselspiel zwischen Sonne und Wolken geben. Einen schönen Freitag wünscht Ihnen Samuel Hoffmann.
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1: Der Staßfurter Stadtteil Leopoldshall. Die Stadt Leopoldshall wurde nach dem Zweiten Weltkrieg, genauer gesagt am 1. April 1946, in die Stadt Staßfurt eingemeindet. Dabei wurde länderübergreifend gehandelt, denn Alt-Staßfurt und die Stadt Staßfurt gehörten zum damaligen Zeitpunkt noch zur preußischen Provinz Sachsen. Leopoldshall dagegen gehörte zu Anhalt. Mit der Gründung der Saline Leopoldshall auf dem Gelände der sogenannten Ritterflur im Jahre 1855-56, das zum anhaltischen Neuendorf gehörte, entstand auf anhaltischem Gebiet eine Siedlung, die näher zur benachbarten preußischen Stadt Staßfurt als zur anhaltischen Gemeinde Neuendorf lag. Die Gründung von Leopoldshall geht auf eine herzogliche Verordnung vom 22. Februar 1857 zurück. Das hatte mit dem Abbau von Salz zu tun. Der Name galt zunächst nur einer Saline. Auch als nach der Eröffnung des Doppelschachtes Leo I und Leo II im Jahre 1862 eine stadtähnliche Siedlung entstand, war diese Siedlung bis zum 1. Januar 1873 immer noch ein Dorfteil von Neuendorf und wurde erst danach ein selbstständiger Ort Leopoldshall. So dauerte es dann auch noch bis zum 29. Januar 1919, bis Leopoldshall das Stadtrecht verliehen bekam. Die Entstehung von Leopoldshall ist den hier vorkommenden Stein- und Kalisalzen zu verdanken. Dieser Industriezweig war auch der Motor für die schnelle Entwicklung der chemischen Industrie, sodass dadurch für viele Menschen entsprechende Arbeitsplätze entstanden. Diese ordentlich mit Wohnraum zu versorgen, forcierte den Wohnungsbau, sodass sich Leopoldshall sehr schnell zu einem großen Ort entwickelte.

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1: Heute schafft es das Thermometer bis auf 19 Grad. Zudem bleibt der Himmel meist grau und auf Regen sollten Sie den ganzen Tag vorbereitet sein. Morgen dürfen wir uns auf ein wenig Sonne freuen. Die wird die Temperaturen bis auf 21 Grad hochbringen. Vom Vormittag bis in den Abend sollten Sie auf stärkere Winde gefasst sein. Der weitere Trend. Am Sonntag wird es noch etwas Regen geben bei 18 Grad. Die neue Woche wird dann mit 20 Grad und Sonne eingeleitet. Einen schönen Freitag wünscht Ihnen Samuel Hoffmann.

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1: Der Ausflug mit seiner älteren Schwester zur Eislaufbahn von Queensway in London endet für George desaströs. Mit 13 ist er pummelig, schüchtern und trägt eine dicke Brille. George verknallt sich in die Freundin seiner Schwester, ein hübsches Mädchen mit langen blonden Haaren, das anmutig übers Eis gleitet. Seine Gefühle stoßen bei Jane auf wenig Gegenliebe. Einen Korb erhält er von ihr dennoch nicht. Sie nimmt ihn gar nicht erst wahr. 3 Jahre später ist aus dem dicken Teenager ein brillenloser Mädchenschwarm geworden. Wenn er mit Schulkumpel Andrew und seiner Reggae-Band The Executive die Aula der Realschule von Bushy rockt, kann er sich bewundernder Mädchenblicke sicher sein. Und es bleibt nicht bei Blicken. Mit einem Mädchen geht er regelmäßig tanzen. Helen wird seine erste Freundin. Sie ahnt nicht, dass er sich nur wenig später auch mit einer anderen trifft. Eisprinzessin Jane aus Queensway ist inzwischen in seine Nachbarschaft gezogen. Sie hat keine Ahnung, dass George der schüchterne Dicke von früher ist und verliebt sich in ihn. George trifft sich nun abwechselnd mit Helen und Jane, ohne dass die beiden voneinander wissen. Die ganze Sache kommt ihm ziemlich cool vor. Doch manchmal befällt ihn doch ein schlechtes Gewissen. Auf einer nächtlichen Busfahrt durch Bushy macht er sich Gedanken darüber, wie es wäre, wenn Helen das mit Jane herausbekommen würde. Und wenig später schreibt er mit Kumpel Andrew Ridgely einen Song über diese Vorstellung. Der Song wird ein Welthit für George Michael und Wham. Doch erst 5 Jahre später, 1984, als Helen und Jane längst keine Rolle mehr in seinem Leben spielen, Careless Whisper –

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0: 18 Uhr.
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2: Auch heute wird uns ein Blick nach oben nur Wolken bescheren. Zusätzlich sollten Sie einen Regenschirm parat haben, denn es wird immer wieder ein paar Huschen geben. Zum Nachmittag wird es das Thermometer bis auf 19 Grad schaffen. Am Freitag wird es windig, dafür bekommen wir mal wieder ein paar Sonnenstrahlen ab. Bei Temperaturen von 14 bis 21 Grad sollten wir uns vor allem auf stärkere Winde von der Vormittags- bis in die Nachmittagszeit vorbereiten. Der weitere Trend. In den folgenden Tagen erwarten uns 11 bis 20 Grad. Es wird ein paar Regentropfen, stärkere Winde und ein Wechselspiel zwischen Sonne und Wolken geben. Einen schönen Freitag wünscht Ihnen Samuel Hoffmann.
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1: Die Türme der St. Stephani-Kirche zu Aschersleben.
2: Sie hatten bis weit ins 19. Jahrhundert nicht unbedingt den luftigsten, aber dafür definitiv den höchsten Arbeitsplatz der Stadt. Die Türme auf dem Stephani-Kirchturm in Aschersleben. Die Männer lebten in einer eigens dafür gebauten Wohnung innerhalb des 82 Meter hohen Südturms. Ihre Aufgabe? Den reibungslosen Betrieb des Geläuts zu gewährleisten und die Umgebung zu beobachten. War doch der Türmer in seiner Funktion auch Brandmelder, sagt der Aschersleben Heimatforscher Dr. Udo Stephan. Türmer in der Stephani-Kirche, das muss so beschwerlich wie eintönig gewesen sein.
3: Also der hat gesessen und aus den Fenstern geschaut. Manchmal hat er auch in der Bibel gelesen, denn es ist verbürgt für das 19. Jahrhundert, dass sich eine große Bibel dort befand. Aber der Türmer hatte nicht nur die Warten zu beobachten, um eventuelle Feindannäherungen kundzutun, sondern er bekam auch die Funktion, die Stadt nach möglichem Feuer zu beobachten, denn das war ja einer der größten Feinde der Stadt im Innern im Mittelalter. Fast nur Fachwerkhäuser, ursprünglich fast nur Stroh- oder Reetdeckung, da waren die Häuser ganz einfach ein willkommenes Fressen für einmal ausgebrochenes Feuer.
2: Wenn irgendwo mal ein Feuer ausbrach, war der Türmer nicht nur dafür zuständig, den Brand zu melden, sondern auch der Feuerwehr den Weg zu weisen. Weil er dafür natürlich nicht einfach vom Turm heruntersteigen konnte, das hätte zu lange gedauert, bedienten sich die Türmer einer ausgeklügelten Signaltechnik.
3: Bei Tage musste der Türmer eine Fahne oben aus dem Turm heraushängen nach der Seite, wo sich das Feuer befand, damit sich die bescheidenen Löschmannschaften, die es gab, in diese Richtung bewegen konnten. Bei Nacht wurde das mit einer Laterne gemacht.
2: Um seiner Funktion gerecht zu werden, musste der Türmer 24 Stunden am Tag einsatzbereit sein. Was in Zeiten einer 40-Stunden-Woche von Gewerkschaften und Schichtbetrieb heute undenkbar wäre, war ein über Jahrhunderte gewachsenes Berufsbild. Aber musste der Türmer nicht auch von Zeit zu Zeit schlicht und ergreifend mal schlafen, Herr Dr. Stephan?
3: Also das würden wir eigentlich denken, denn der Mann kann ja nicht schlafen nachts und es bricht irgendwo Feuer aus. Aber es ist über die Türmer fast nichts beschrieben. Der letzte Türmer, den wir in Aschersleben hatten, noch bis zum Ende des 19. Jahrhunderts, für den ist bezeugt, dass

0: und auf dem Mistberg von Tetebergs gelandet. Das war am Stefanikirchhof Nummer 2 und so am Leben geblieben.
1: Ob diese Geschichte so stimmt, das sei mal dahingestellt. Bis auf einige Geschichten ist heute fast nichts mehr erhalten, das auf das Leben und die Arbeit der Türmer der St. Stefanikirche hindeutet. Wer heute den Stefanikirchturm besteigt, kann nicht mehr in die gute Stube der Türmer schauen. Von der Wohnung sind nur noch die Grundfläche und die Außenwände zu sehen. Nachdem die Türmer dank moderner Brandmeldetechniken und mechanischen Glockenstühlen schlicht überflüssig wurden, hat man um 1900 auch die Wohnung herausgerissen.
2: Sie hörten Historisches aus der Region, gesprochen von Tom Grebe und Dr. Udo Stephan, heute die Türme der St. Stefanikirche in Aschersleben, für Radio HWW.

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1: Heute schafft es das Thermometer bis auf 19 Grad. Zudem bleibt der Himmel meist grau und auf Regen sollten Sie den ganzen Tag vorbereitet sein. Morgen dürfen wir uns auf ein wenig Sonne freuen. Die wird die Temperaturen bis auf 21 Grad hochbringen. Vom Vormittag bis in den Abend sollten Sie auf stärkere Winde gefasst sein. Der weitere Trend. Am Sonntag wird es noch etwas Regen geben bei 18 Grad. Die neue Woche wird dann mit 20 Grad und Sonne eingeleitet. Einen schönen Freitag wünscht Ihnen Samuel Hoffmann.

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1: Freizeit und was man daraus machen kann, das ist das Thema der nächsten Minuten mit Steffen Erfurt. Es geht gleich richtig los mit Rock in Blankenburg. Die Biergartensaison ist eröffnet und im Gut Vogtländer geht's gleich mal zur Sache mit Rock im Gut. Die Band Projekt 2 hat sich angekündigt, heute um 18 Uhr im Gut Vogtländer in Blankenburg. Musik auch in Aschersleben mit einem Gundermann-Abend. Der Quedlinburger Musiker Daniel Jack Wolf und der Auerbacher Künstler Eckhard Glas geben als Duo Jack and Egg ein besonderes Konzert, in dem sie an die ostdeutsche Liedermacherlegende Gerhard Gundermann erinnern. Der 1998 verstorbene Gundermann gilt als einer der markantesten Künstler der ostdeutschen Kulturgeschichte, dessen Vermächtnis etwa durch Konstantin Wecker oder Stefan Stoppock weiterlebt. Jack and Egg werden die tiefgründigen Texte und Melodien neu interpretieren und präsentieren, heute um 19 Uhr im Museumshof in Aschersleben. Für morgen früh habe ich einen Tipp, da sollten Sie ganz früh aufstehen, wenn Sie mit der Wipperliese nach Meiningen fahren wollen. Denn es geht wieder los in die weite Welt, diesmal zum Hütefest nach Meiningen. Neben diesem traditionellen Fest stehen auch der Besuch der Dampflok-Erlebniswelt oder der Dampflok-Werkstatt auf dem Programm. Sie können sich für eine der beiden Stationen entscheiden. Die Sonderfahrt startet morgen um 5.25 Uhr in Wippra. Der Zug hält bis Klostermannsfeld überall und auch noch in Sangerhausen. Die Rückfahrt ist kurz nach 20 Uhr. Sie sollten aber zuvor reserviert haben. Ich denke, da haben Sie morgen sonst keine Chance. In die andere Richtung geht's jetzt nach Baalberge zu einem Oldtimer-Treffen. Das Sommerfest mit dem Motto Retro Rendezvous lädt alle Oldtimer-Fans auf die Festwiese in Baalberge ein. Fahrzeugbegeisterte kommen bei der Ausstellung mit Oldtimern, Motorrädern, Traktoren und LKWs auf ihre Kosten. Außerdem erwartet sie ein abwechslungsreiches Programm. Für die Erwachsenen gibt's einen Flohmarkt und Teilemarkt. Die Kinder können sich auf einer Hüpfburg austoben oder sich an der Bastelecke und einem Flohmarkt von und für Kinder erfreuen. Das Sommerfest beginnt morgen um 10 Uhr auf der Festwiese in Baalberge. Gefeiert wird auch in Walbeck. Die Freiwillige Feuerwehr präsentiert sich dort der Öffentlichkeit. Und ob es auch was zu löschen gibt, das erfahren Sie morgen ab 11 Uhr im Dorfgemeinschaftshaus Walbeck. In Blankenburg gibt es einen interessanten Vortrag. In diesem Jahr nämlich hat Prinz Heinrich von Preußen den 300. Geburtstag. Er ist der jüngere Bruder Friedrichs des Großen. Ein Mann mit vielen Facetten, genialer Feldherr, begeisterter Kunstfreund und Mäzen, erfolgreicher Diplomat und vom königlichen Bruder beneidet. Sein turbulentes Leben beleuchten die Buchautorin Anna Eunicke Röhrig und der Verleger Heinrich Prinz von Hannover morgen um 16.30 Uhr im Großen Schloss Blankenburg. Eine Stadtführung können Sie in Aschersleben unternehmen. Folgen Sie dem Stadtführer, wenn Sie mehr über Schurken, Gesetzesbrecher oder Mörder aus längst vergangenen Zeiten erfahren möchten. Der Rundgang führt zu Schauplätzen des Verbrechens bis hin zu dem Ort, an dem der Henker wartet. Am Sonntag um 10.30 Uhr, Treffpunkt ist der Margaretenkirchhof in Aschersleben. Und zuletzt gibt's Scherzhaftes aus dem 18. Jahrhundert in Oberwiederstedt. Freundschaftsbünde und persönliche Begegnungen prägten weite Teile des gebildeten Bürgertums. Freundschaftsstempel, Musenhöfe und Dichterkreise entstanden. Parklandschaften und Gartenreiche luden zu Festen mit Musik und Spielen ein. Scherzhafte Lyrik war sehr beliebt und Gelegenheitsverse machten die Runde. Man trank Wein, tanzte und unterhielt sich. Dichtungen der Aufklärer Gleim und Jacobi, aber auch Lessing und Goethe kommen zu Wort. Am Sonntag um 15.30 Uhr im Novalis Museum Schloss Oberwiederstedt. Ja, neben Scherzhaftem auch viel Musikalisches oder auch Wissenswertes heute wieder dabei. Und wenn Sie etwas für sich entdeckt haben, dann nichts wie hin. Ich wünsche Ihnen viel Spaß. Im Studio war Steffen Erfurt.
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3: 11 Uhr.
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5: Auch heute wird uns ein Blick nach oben nur Wolken bescheren. Zusätzlich sollten Sie einen Regenschirm parat haben, denn es wird immer wieder ein paar Huschen geben. Zum Nachmittag wird es das Thermometer bis auf 19 Grad schaffen. Am Freitag wird es windig, dafür bekommen wir mal wieder ein paar Sonnenstrahlen ab. Bei Temperaturen von 14 bis 21 Grad sollten wir uns vor allem auf stärkere Winde von der Vormittags- bis in die Nachmittagszeit vorbereiten. Der weitere Trend. In den folgenden Tagen erwarten uns 11 bis 20 Grad. Es wird ein paar Regentropfen, stärkere Winde und ein Wechselspiel zwischen Sonne und Wolken geben. Einen schönen Freitag wünscht Ihnen Samuel Hoffmann.
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1: Wer de Freu kimmt, der wird bestraft. 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Kurz entschloten, stelle er das ganze Gescharre in eine aufsiedige Schure Flurecke, marschiere ob de Straße und gucke sich mal in aller Ruhe die Gegend um die Karche an. 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Wat für ungeheuer holprige und wellige Katzenkopfstraßen? 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
1: Der heutige Nachmittag wird regnerisch und grau bei Temperaturen um die 16 Grad. Zum Abend erwarten uns Höchsttemperaturen von 18 Grad und es wird auch aufhören zu regnen. In der Nacht fällt das Thermometer auf 14 Grad ab und es wird auch nochmal richtig Regen geben. Morgen wird es windig, dafür bekommen wir ein paar Sonnenstrahlen ab. Diese bescheren uns dann auch Temperaturen von 17 bis 21 Grad. In späten Stunden könnte es Regentropfen geben. Der weitere Trend. Auch am Sonntag sollten Sie lieber einen Regenschirm mithaben und auf stärkere Winde sollten Sie zusätzlich vorbereitet sein. Am Montag könnte es wieder sonnig werden bei etwa 20 Grad. Ich, Samuel Hoffmann, wünsche Ihnen noch einen schönen Freitag.
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3: Hallo aus Tauschers Plattenkiste, sagt der Alex. Wir gehen nochmal mit einem gewissen Tempo an die Sache ran, nämlich mehr oder weniger schnell. Das ist das Wort, das unsere Musiktitel antreibt. Und damit nun weiter, viel Spaß im fünften Teil der Schnelllieder aus meinem Archiv. Man

0: Bong. Das war die US-amerikanische Schauspielerin und Sängerin Connie Stevens im Jahr 1961. Man soll sich nicht so schnell verlieben. Ja, 2 Jahre nach diesem Lied heiratete sie den Schauspieler James Stacy, aber schon nach 4 Jahren ließen sich beide wieder scheiden. Ihr Lied sollte also Recht behalten. Und auch später, denn sie heiratete noch im selben Jahr, also 67, den Sänger Eddie Fisher. Und diese Ehe, die hielt noch kürzer, war nach 2 Jahren bereits futsch. Sie wird sich wohl das gedacht haben, was Clouseau jetzt feststellt. Zu schnell vorbei, die Zeit im Ehehafen.
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0: Clouseau, zu schnell vorbei. Und damit schwingen wir uns endgültig zurück in die Vergangenheit und starten ein kleines Berufequiz nach dem Motto, was bin ich? Nicht mit dem Robert Lemke, sondern mit dem Alex hier. Es gibt nämlich mehrere Berufe, in denen man flinke Hände braucht. In manchen Berufen hat sich das im Laufe der Jahrzehnte ein wenig verändert. Es gab nämlich mal einen Beruf, da waren wirklich ganz schnelle Hände, also flinke Finger gefragt. Erkennen Sie den Beruf?

Julia Migenes sang »Muss schnell die Hände rühren«, das Lied vom Mädchen an der Schreibmaschine. Man hat zu DDR-Zeiten zu diesem Beruf gesagt, Facharbeiterin für Schreibtechnik, also die Sekretärin. Heute ist es natürlich die Assistentin oder man ist im Backoffice tätig. Der Komponist Leroy Anderson hatte das Berufeverraten diesbezüglich viel einfacher gemacht.

Das Rias Tanzorchester spielte im Jahr 1964 diese Melodie von Leroy Anderson, The Typewriter. Ja, ich hatte Anfang der 90er Jahre, voriges Jahrhundert wohlgemerkt, an der Volkshochschule in Chemnitz das Schreibmaschinenlernen gelernt. Von Computern war damals überhaupt noch keine Spur gewesen. Also dieses Zehn-Fingerschreiben wurde beigebracht, auch mit den Zahlen. Also schreiben auf der Tastatur blind, ohne runterzuschauen, eben auf die Tastatur. Und um das wirklich auch zu trainieren, wurde, da erinnere ich mich noch dran, der Vorhang im Klassenzimmer, es war nämlich hell gewesen, zugeschoben. Wir saßen dann im Dunkeln und tippten das, was die Lehrerin diktierte. Und dann wurde der Vorhang aufgezogen und kontrolliert, wie genau wir eben getippt hatten, also im direkten Sinne getippt hatten. Kommt mir noch heute zugute, aber leider habe ich die Zahlen, auch die Sonderzeichen, nicht mehr ohne Hinschauen drauf. Weiß nicht, wie es Ihnen geht, ob Sie es gelernt haben oder so, wie manche auch mit zwei Fingern einfach so drauf hinhämmern. Kenne ich auch einen Kollegen, der hat früher mit zwei Fingern gesucht, war sehr, sehr laut beim Hämmern, aber eben nicht sehr schnell beim Schreiben. Hier ist Tauschers Plattenkiste, die Kultserie auf dieser Welle. Und wir haben noch einen Beruf zum Erraten und damit ein weiteres Archivschätzchen. Heinz Schenk, er sang nämlich in seiner letzten Sendung im Blauen Bock das Lied »Geschafft ist schnell, jedoch das Frühstück«. Und ich frage Sie, welcher Beruf wurde hier so ein wenig aufs Korn genommen? Völlig zu Unrecht, wie ich finde.

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Ein Prosit der Gemütlichkeit. Da hat sich gleich noch ein Schunkellied eingeschlichen in diese Parodie auf einen ehrbaren Handwerksberuf. Welcher war gemeint hier? Nicht der Frühstücksdirektor, nein, es war der Maurer. Dabei sind auch die Maurer ganz fleißige Menschen in diesem Land. Und damit freue ich mich noch auf ein besonderes Archivschätzchen. Wolfgang Gruner, Sie kennen ihn, der Berliner Kabarettist. Er nahm 2 Jahre nach dem Mauerfall ein Lied auf, was es auf den Punkt brachte. Also die Freude über den Mauerfall, die war schon wieder vorüber. Die Probleme der Wiedervereinigung, die waren brennender gewesen. Also das Glück der Einheit, es schien im Hintergrund. Und er als Taxifahrer fuhr durch Berlin und machte sich diese Gedanken.

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Vergessen die DDR in Anführungsstrichen. 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Vorbei das Denken, das Hoffen, das Fühlen, man spricht nur von Reisen und Automobilen. 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

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Wolfgang Gruner, die Menschen vergessen so schnell. Er sang dieses Lied übrigens auch in der letzten Sendung von Rias TV, in einer öffentlichen Sendung aus dem Berliner Europacenter. Das war ein trauriger Moment gewesen und da finde ich auch, die Menschen vergessen so schnell. Wer nämlich der Vorreiter im deutschen Nachrichtenfernsehen war, also noch längst vor NTV, Phoenix und all den anderen, es war Rias TV, der Rundfunk im amerikanischen Sektor Berlins. Die Menschen vergessen zu schnell.

0: Heinrich Riedmüller und seine Solisten, und er spielte am Cembalo, einem Vorläufer des Klaviers, die Melodie Schnelle Finger. Da waren sie wieder, die von der Sekretärin. Ich möchte schließen mit der Erkenntnis, wenn du ständig schnell unterwegs bist, sei vorsichtig, dass du dich nicht selbst überholst. Und dagegen hilft eben nur das Rückwärtsfahren. Das tun wir hier mit unserem Blick in die Vergangenheit, dem Musikalischen, melodisch und nostalgisch, und das in aller Ruhe. Gleiche Stelle, gleiche Welle, auf alle Fälle denn. Ciao, sagt der Alex, und wie immer, auf Weiterhören.
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7: Das Wochenende steht vor der Tür, und auch an diesem Freitag möchten wir wieder einige Jubilare in unserem Sendegebiet mit guten Wünschen beehren. Heute fangen wir unsere Grußrunde in Alsleben an. Dort wird Hildegard Damm 80 Jahre alt, und dazu wünschen wir ihr alles Gute. In Kochstedt gratulieren wir recht herzlich Wolfgang und Christel Weisbart zu ihrer goldenen Hochzeit. In Förderstedt beglückwünschen wir Anni Neitzke zu ihrem 75. Ehrentag. Kommen wir nun nach Großbörnecke. Hier gratulieren wir Lothar Lutze zu seinem 85. Jubiläum. Weiter geht es in Güsten. Dort wird Silvia Schöttke 75 Jahre alt, und dazu wünschen wir ihr alles Gute. In Hecklingen dürfen wir Gerhard Bleile herzlich zu seinem 70. Wiegenfest gratulieren. Auch in Holm beglückwünschen wir Silvia Münch zu ihrem 70. Jubiläum. In Maisdorf begeht Kurt Fischer seinen 75. Geburtstag, und dazu möchten wir ihm recht herzlich gratulieren. In Neuendorf gibt es eine weitere goldene Hochzeit. Hier möchten wir Ulrich und Marion Klein zum 50. Hochzeitstag alles Gute wünschen. Wir erweitern unsere Grußrunde und schauen nach Sandersleben. Dort möchten wir Gerhard Gillmann zu seinem 85. Ehrentag beglückwünschen. In Stassfurt wird Heinz Sauter 75 Jahre alt, und dazu gratulieren wir ihm recht herzlich. Und zu guter Letzt kommen wir nach Sölda. Dort wünschen wir Roland und Birgit Görsch alles Gute zum 50. Hochzeitstag. Eine schöne Feier und alles Gute wünscht allen genannten und ungenannten Jubilaren Vanessa Heinel vom Radio HBW-Team.
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0: 12 Uhr.
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3: Der Start des Wochenendes wird mit Regen und Wolken und eine Temperatur von 18 Grad verbracht. Die Nacht wird auch mit Wolken verbracht. Am Sonnabend gibt es keine Veränderungen. Die Wolken bleiben im Himmel und geben uns frische 21 Grad. Der weitere Trend. Die Wolken lassen trotzdem immer mal wieder die Sonne rausgucken. Ein schönes Wochenende noch wünscht Ihnen Feline Steibel.
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0: Jeder kennt die Situation. Ein neuer Job, neue Kollegen, ein neuer Chef. Der Aufregung am Anfang weicht schnell der Alltagstrott, doch irgendwie stimmt was nicht. Egal, ob der Kollege Kuchen zum Geburtstag mitbringt und alle im Büro zum Lachen bringt, man selbst mag ihn überhaupt nicht, weil die Chemie nicht stimmt. Noch schlimmer ist es mit dem unsympathischen Chef. Wie soll man mit Menschen zusammenarbeiten, die man eigentlich gar nicht um sich haben will? Hilfreiche Tipps hat Martin Limbeck. Er ist Autor, Coach und Verkaufsexperte. Herr Limbeck, wie kann man überhaupt mit Menschen zusammenarbeiten, die einem unsympathisch sind?
1: Jede Medaille hat zwei Seiten. Wenn Sie langfristig mit Menschen zusammenarbeiten müssen, an denen Sie nichts Positives finden, ich nenne das Thema Pluspunkte sammeln, konzentrieren sich nur auf die positiven Sachen einer Person, entweder über sein Äußeres oder seine persönliche Art und Weise. Wenn Sie das nicht hinbekommen, dann wird es langfristig schwer. Bedenken Sie, unser Gehirn kann nicht unterscheiden, was real oder gedacht ist. Daraus folgt, das, was wir denken, ist unsere Realität. Also immer auf das Positive konzentrieren.
0: Sind denn alle Konflikte lösbar?
1: Wenn zwei Menschen aufeinander zugehen und dasselbe Ziel haben, den Tisch als Gewinner zu verlieren, sind sie immer lösbar. Wer im Gefühl steht, kann nicht mehr logisch und sachlich denken. Von daher ist gut, wenn die Gemüter zu sehr erhitzt sind, mal ein, zwei, drei Nächte drüber zu schlafen.
0: Ist überhaupt eine Arbeitsbeziehung möglich, wenn die Chemie mit dem Chef nicht stimmt?
1: Hier hilft nur ein klärendes Gespräch zu führen in der Ich-Botschaft. Ich habe das Gefühl, dass Sie etwas gegen mich haben. Ich habe das Gefühl, dass egal was ich tue, etwas nicht passt. Und wenn das dann nicht lösbar ist, bleibt Ihnen nichts anderes übrig zu gehen. Aus meiner Überzeugung muss der Respekt auf jeden Fall da sein. Sie müssen nicht die beste Freunde sein oder werden, doch der Respekt ist enorm entscheidend. Wenn das nicht gegeben ist, dann am besten in die Wandergruppe woanders hinwandern.
0: Wie sieht es denn aus beim Verhältnis zwischen Verkäufer und Kunde? Wie kann man hier erfolgreich sein, wenn das Gegenüber unsympathisch ist?
1: Was willst du als Verkäufer erreichen? Willst du den Kunden als deinen Freund gewinnen oder willst du Umsatz machen? Langfristig gesehen, gerade im Key Account Management oder langen Beziehungen ist es wichtig, dass beide Dinge vorhanden sind. Auch hier gilt, immer auf das Positive einer Medaille konzentrieren, denn an jedem Menschen gibt es etwas Positives. Und dann einfach schon visuell vorstellen, wie dieser Kunde dir die Hand gibt und sagt, danke, dass Sie sich so gut um mich kümmern. Dann wird es viel leichter.
0: Darf man es sagen, wenn jemand unsympathisch ist?
1: Hier empfehle ich es einfach umzudrehen und zu sagen, wissen Sie, am Anfang hatte ich schon den Eindruck, dass ich Ihnen sehr unsympathisch war. Wie ist es denn jetzt? Oft eine verblüffende Reaktion. Oder umzudrehen und zu sagen, wissen Sie, am Anfang waren Sie mir schon sehr unsympathisch. Und ich wusste nicht genau, wie ich auf sie zugehen sollte. Dann ist es ja wichtig, zu schweigen und zu schauen, wie dein Gegenüber reagiert. Dieses ist oft sehr entwaffnend und heilvoll.
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1: Der heutige Nachmittag wird regnerisch und grau bei Temperaturen um die 16 Grad. Zum Abend erwarten uns Höchsttemperaturen von 18 Grad und es wird auch aufhören zu regnen. In der Nacht fällt das Thermometer auf 14 Grad ab und es wird auch nochmal richtig Regen geben. Morgen wird es windig, dafür bekommen wir ein paar Sonnenstrahlen ab. Diese bescheren uns dann auch Temperaturen von 17 bis 21 Grad. In späten Stunden könnte es Regentropfen geben. Der weitere Trend. Auch am Sonntag sollten Sie lieber einen Regenschirm mithaben und auf stärkere Winde sollten Sie zusätzlich vorbereitet sein. Am Montag könnte es wieder sonnig werden bei etwa 20 Grad. Ich, Samuel Hoffmann, wünsche Ihnen noch einen schönen Freitag.

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1: Freizeit und was man daraus machen kann, das ist das Thema der nächsten Minuten mit Steffen Erfurt. Es geht gleich richtig los mit Rock in Blankenburg. Die Biergartensaison ist eröffnet und im Gut Vogtländer geht's gleich mal zur Sache mit Rock im Gut. Die Band Projekt 2 hat sich angekündigt, heute um 18 Uhr im Gut Vogtländer in Blankenburg. Musik auch in Aschersleben mit einem Gundermann-Abend. Der Quedlinburger Musiker Daniel Jack Wolf und der Auerbacher Künstler Eckhard Glas geben als Duo Jack and Egg ein besonderes Konzert, in dem sie an die ostdeutsche Liedermacherlegende Gerhard Gundermann erinnern. Der 1998 verstorbene Gundermann gilt als einer der markantesten Künstler der ostdeutschen Kulturgeschichte, dessen Vermächtnis etwa durch Konstantin Wecker oder Stefan Stoppock weiterlebt. Jack and Egg werden die tiefgründigen Texte und Melodien neu interpretieren und präsentieren, heute um 19 Uhr im Museumshof in Aschersleben. Für morgen früh habe ich einen Tipp, da sollten Sie ganz früh aufstehen, wenn Sie mit der Wipperliese nach Meiningen fahren wollen. Denn es geht wieder los in die weite Welt, diesmal zum Hütefest nach Meiningen. Neben diesem traditionellen Fest stehen auch der Besuch der Dampflok-Erlebniswelt oder der Dampflok-Werkstatt auf dem Programm. Sie können sich für eine der beiden Stationen entscheiden. Die Sonderfahrt startet morgen um 5.25 Uhr in Wippra. Der Zug hält bis Klostermannsfeld überall und auch noch in Sangerhausen. Die Rückfahrt ist kurz nach 20 Uhr. Sie sollten aber zuvor reserviert haben. Ich denke, da haben Sie morgen sonst keine Chance. In die andere Richtung geht's jetzt nach Baalberge zu einem Oldtimer-Treffen. Das Sommerfest mit dem Motto Retro Rendezvous lädt alle Oldtimer-Fans auf die Festwiese in Baalberge ein. Fahrzeugbegeisterte kommen bei der Ausstellung mit Oldtimern, Motorrädern, Traktoren und LKWs auf ihre Kosten. Außerdem erwartet sie ein abwechslungsreiches Programm. Für die Erwachsenen gibt's einen Flohmarkt und Teilemarkt. Die Kinder können sich auf einer Hüpfburg austoben oder sich an der Bastelecke und einem Flohmarkt von und für Kinder erfreuen. Das Sommerfest beginnt morgen um 10 Uhr auf der Festwiese in Baalberge. Gefeiert wird auch in Waalbeck. Die Freiwillige Feuerwehr präsentiert sich dort der Öffentlichkeit. Und ob es auch was zu löschen gibt, das erfahren Sie morgen ab 11 Uhr im Dorfgemeinschaftshaus Waalbeck. In Blankenburg gibt es einen interessanten Vortrag. In diesem Jahr nämlich hat Prinz Heinrich von Preußen den 300. Geburtstag. Er ist der jüngere Bruder Friedrichs des Großen. Ein Mann mit vielen Facetten, genialer Feldherr, begeisterter Kunstfreund und Mäzen, erfolgreicher Diplomat und vom königlichen Bruder beneidet. Sein turbulentes Leben beleuchten die Buchautorin Anna Eunicke-Röhrig und der Verleger Heinrich Prinz von Hannover morgen um 16.30 Uhr im Großen Schloss Blankenburg. Eine Stadtführung können Sie in Aschersleben unternehmen. Folgen Sie dem Stadtführer, wenn Sie mehr über Schurken, Gesetzesbrecher oder Mörder aus längst vergangenen Zeiten erfahren möchten. Der Rundgang führt zu Schauplätzen des Verbrechens bis hin zu dem Ort, an dem der Henker wartet. Am Sonntag um 10.30 Uhr, Treffpunkt ist der Margaretenkirchhof in Aschersleben. Und zuletzt gibt's Scherzhaftes aus dem 18. Jahrhundert in Oberwiederstedt. Freundschaftsbünde und persönliche Begegnungen prägten weite Teile des gebildeten Bürgertums. Freundschaftsstempel, Musenhöfe und Dichterkreise entstanden. Parklandschaften und Gartenreiche luden zu Festen mit Musik und Spielen ein. Scherzhafte Lyrik war sehr beliebt und Gelegenheitsverse machten die Runde. Man trank Wein, tanzte und unterhielt sich. Dichtungen der Aufklärer Gleim und Jacobi, aber auch Lessing und Goethe kommen zu Wort. Am Sonntag um 15.30 Uhr im Novalis Museum Schloss Oberwiederstedt. Ja, neben Scherzhaftem auch viel Musikalisches oder auch Wissenswertes heute wieder dabei. Und wenn Sie etwas für sich entdeckt haben, dann nichts wie hin. Ich wünsche Ihnen viel Spaß. Im Studio war Steffen Erfurt.
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1: Das Harzbördewetter.
2: Der Start des Wochenendes wird mit Regen und Wolken und einer Temperatur von 18 Grad verbracht. Die Nacht wird auch mit Wolken verbracht. Am Sonnabend gibt es keine Veränderungen. Die Wolken bleiben im Himmel und geben uns frische 21 Grad. Der weitere Trend. Die Wolken lassen trotzdem immer mal wieder die Sonne rausgucken. Ein schönes Wochenende noch wünscht Ihnen Feline Steibel.
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0: Das Harz-Bördewetter.
1: Der heutige Nachmittag wird regnerisch und grau bei Temperaturen um die 16 Grad. Zum Abend erwarten uns Höchsttemperaturen von 18 Grad und es wird auch aufhören zu regnen. In der Nacht fällt das Thermometer auf 14 Grad ab und es wird auch nochmal richtig Regen geben. Morgen wird es windig, dafür bekommen wir ein paar Sonnenstrahlen ab. Diese bescheren uns dann auch Temperaturen von 17 bis 21 Grad. In späten Stunden könnte es Regentropfen geben. Der weitere Trend. Auch am Sonntag sollten Sie lieber einen Regenschirm mit haben und auf stärkere Winde sollten Sie zusätzlich vorbereitet sein. Am Montag könnte es wieder sonnig werden bei etwa 20 Grad. Ich, Samuel Hoffmann, wünsche Ihnen noch einen schönen Freitag.

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1: 14 Uhr.
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3: Der Start des Wochenendes wird mit Regen und Wolken und eine Temperatur von 18 Grad verbracht. Die Nacht wird auch mit Wolken verbracht. Am Sonnabend gibt es keine Veränderungen. Die Wolken bleiben im Himmel und geben uns frische 21 Grad. Der weitere Trend. Die Wolken lassen trotzdem immer mal wieder die Sonne rausgucken. Ein schönes Wochenende noch wünscht Ihnen Feline Steibel.
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1: Über die Halberstädter Zeit 1316 bis 1648 und über verschwundene Dörfer zu Wilsleben. Das 14. Jahrhundert muss für die Dörfer der Wilslebener Gegend eine überaus traurige Zeit gewesen sein. Für die Städte war es ja gerade die Zeit kräftigen Erblühens. Aber Mord, Totschlag, Missernten und Seuchen trieben die Dorfbewohner hinter die festen und sicheren Mauern der nahegelegenen Städte. Denn Aschersleben baute in dieser Zeit gerade seine Mauern und Türme aus. Es verbündete sich auch mit Quedlinburg und Halberstadt im Kampf gegen das verwilderte, weil quasi arbeitslose Rittertum. Von den Rittern jener Zeit sagte ein Zeitgenosse: "Sonst sah ich Turniergestalten und bewaffnete Erscheinungen. Heutzutage ist es eine Ehre, Ochsen, Hammel und Schafe zu rauben." Nimmt man noch dazu, dass im Jahr 1348 der Tod in Gestalt der Pest reiche Ernte hielt, so wird es nicht verwundern, wenn im Jahr 1443 in dem sogenannten Burgkaufbrief eine überaus große Zahl von wüsten Dörfern rings um Aschersleben erwähnt wird. Diese Dörfer waren Badenstede, Nubelitz, Daldorp, Erxlewe, Wilslewe und Hagstorp. Nur Fallersleben beim Salzschacht stand damals noch, was heute aber verschwunden ist. Die übrigen sind aber 1330 noch als bestehend erwähnt. Sie müssen also in der Zeit zwischen 1330 bis 1443 untergegangen sein. Es ist demnach falsch, wenn es heißt, diese Dörfer seien erst im Dreißigjährigen Krieg verschwunden. Wenn Wilsleben unter den wüsten Dörfern erwähnt wird, so ist damit Klein-Wilsleben gemeint. Dies war ein geschichtlicher Beitrag über die Halberstädter Zeit, der Gegend um Aschersleben und über verschwundene Dörfer zu Wilsleben für Radio HBW, gesprochen von Jörg Buschmann.

0: Das Harz-Börde-Wetter.
1: Der heutige Nachmittag wird regnerisch und grau bei Temperaturen um die 16 Grad. Zum Abend erwarten uns Höchsttemperaturen von 18 Grad und es wird auch aufhören zu regnen. In der Nacht fällt das Thermometer auf 14 Grad ab und es wird auch nochmal richtig Regen geben. Morgen wird es windig, dafür bekommen wir ein paar Sonnenstrahlen ab. Diese bescheren uns dann auch Temperaturen von 17 bis 21 Grad. In späten Stunden könnte es Regentropfen geben. Der weitere Trend. Auch am Sonntag sollten Sie lieber einen Regenschirm mithaben und auf stärkere Winde sollten Sie zusätzlich vorbereitet sein. Am Montag könnte es wieder sonnig werden bei etwa 20 Grad. Ich, Samuel Hoffmann, wünsche Ihnen noch einen schönen Freitag.

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1: Die beste Horns in Aschersleben. Der wirtschaftliche Aufschwung der Stadt Aschersleben in der zweiten Hälfte des 19. Jahrhunderts ist eng mit dem Namen Besterhorn verbunden. Schließlich war es wie im übrigen Deutschland die Zeit, wo durch eine konsequente Industrialisierung der Arbeitsabläufe mittels fortschrittlicher Technologien es zu enormen Produktivitätssteigerungen kam. Aschersleben stieg unter der Führung des Firmengründers Heinrich Christian Besterhorn mit der Produktion von Schachteln, Tüten und Beuteln zu einem Zentrum der Papierverarbeitung in Europa auf. Heinrich Christian Besterhorn und seine Nachkommen hatten die politischen und ökonomischen Möglichkeiten ihrer Zeit erkannt und nutzten sie auch konsequent für ihr Unternehmen. Dazu trug auch eine gediegene Bildung bei. Otto Besterhorn und Richard Besterhorn, die Söhne des Firmengründers, legten ihr Abitur im Ascherslebener Stephaneum ab. In einem einjährigen Praktikum lernte Otto die Papierherstellung in verschiedenen Fabriken Deutschlands kennen. Beide studierten an der Bonner Universität und dienten bei den Bonner Königshusaren und wurden dort Rittmeister der Reserve. Das ermöglichte ihnen dann später eine überaus erfolgreiche Fortführung des Unternehmens. Das war ein Bericht über die Besterhorns in Aschersleben, gesprochen von Beate Rust für Radio HBW.

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2: 15 Uhr.
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4: Der Start des Wochenendes wird mit Regen und Wolken und einer Temperatur von 18 Grad verbracht. Die Nacht wird auch mit Wolken verbracht. Am Sonnabend gibt es keine Veränderungen. Die Wolken bleiben im Himmel und geben uns frische 21 Grad. Der weitere Trend. Die Wolken lassen trotzdem immer mal wieder die Sonne rausgucken. Ein schönes Wochenende noch wünscht Ihnen Feline Steibel.
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1: Die Reichenstraße in Quedlinburg. Wenn man den Namen dieser Straße hört, glaubt man zu wissen, woher der Name kommt. So einfach ist es aber jedoch nicht. Die erste Schreibweise war Rikesstraße, was so viel wie Reichsstraße bedeutet. Es war also nicht die Straße der Reichen. Auch ausgeschlossen ist, dass es sich um eine Reichsstraße im Sinne eines Einzuges von Magdeburg oder Aschersleben, um in die Stadt oder auf das Königsgut zu gelangen, handelt. Es war einfacher, die alte Heeresstraße über Ditfurt, am Lehhof vorbei, über den Galgenberg, in das Gröperntor mit seinen zwei Türmen zu benutzen. In sehr früher Zeit war auch schon der Steinweg als gut befestigte Straße mit dem Öhringer Tor und einer Brücke über die Bode vorhanden. So musste man von Aschersleben kommend nicht über das sumpfige Klärsgelände gehen. Die Reichenstraße reicht nur bis zur Stadtmauer und besaß kein befestigtes Tor zum Klärs hin. Der Durchbruch durch die Stadtmauer erfolgte erst im Jahre 1863. Es bleibt die Mutmaßung, dass der Name von einem dort lebenden reichen Bürger oder anderen mit Reichtum verbundenen Umständen abzuleiten ist. In Urkunden ist das Ende der Reichenstraße zum Klärs hin auch als unterm Plan und auf dem Grase bezeichnet worden. Über die Reichenstraße in Quedlinburg. Christine Weber, Radio HBW.

0: wie das damals schon bei den Nazis war.
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0: Das Harz-Bördewetter.
1: Der heutige Nachmittag wird regnerisch und grau bei Temperaturen um die 16 Grad. Zum Abend erwarten uns Höchsttemperaturen von 18 Grad und es wird auch aufhören zu regnen. In der Nacht fällt das Thermometer auf 14 Grad ab und es wird auch nochmal richtig Regen geben. Morgen wird es windig, dafür bekommen wir ein paar Sonnenstrahlen ab. Diese bescheren uns dann auch Temperaturen von 17 bis 21 Grad. In späten Stunden könnte es Regentropfen geben. Der weitere Trend. Auch am Sonntag sollten Sie lieber einen Regenschirm mithaben und auf stärkere Winde sollten Sie zusätzlich vorbereitet sein. Am Montag könnte es wieder sonnig werden bei etwa 20 Grad. Ich, Samuel Hoffmann, wünsche Ihnen noch einen schönen Freitag.

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1: Das Wochenende steht vor der Tür und auch an diesem Freitag möchten wir wieder einige Jubilare in unserem Sendegebiet mit guten Wünschen beehren. Heute fangen wir unsere Grußrunde in Alsleben an. Dort wird Hildegard Damm 80 Jahre alt und dazu wünschen wir ihr alles Gute. In Kochstedt gratulieren wir recht herzlich Wolfgang und Christel Weißbart zu ihrer goldenen Hochzeit. In Förderstedt beglückwünschen wir Anni Neitzke zu ihrem 75. Ehrentag. Kommen wir nun nach Großbörnecke. Hier gratulieren wir Lothar Lutze zu seinem 85. Jubiläum. Weiter geht es in Güsten. Dort wird Silvia Schöttke 75 Jahre alt und dazu wünschen wir ihr alles Gute. In Hecklingen dürfen wir Gerhard Bleile herzlich zu seinem 70. Wiegenfest gratulieren. Auch in Holm beglückwünschen wir Silvia Münch zu ihrem 70. Jubiläum. In Maisdorf begeht Kurt Fischer seinen 75. Geburtstag und dazu möchten wir ihm recht herzlich gratulieren. In Neuendorf gibt es eine weitere goldene Hochzeit. Hier möchten wir Ulrich und Marion Klein zum 50. Hochzeitstag alles Gute wünschen. Wir erweitern unsere Grußrunde und schauen nach Sandersleben. Dort möchten wir Gerhard Gillmann zu seinem 85. Ehrentag beglückwünschen. In Stassfurt wird Heinz Sauter 75 Jahre alt und dazu gratulieren wir ihm recht herzlich. Und zu guter Letzt kommen wir nach Sölder. Dort wünschen wir Roland und Birgit Görsch alles Gute zum 50. Hochzeitstag. Eine schöne Feier und alles Gute wünscht allen genannten und ungenannten Jubilaren Vanessa Heinel vom Radio HBW-Team.
0: Möchten Sie auch jemandem gratulieren? Rufen Sie uns an 03473 840 3x2 oder mailen Sie an news@radiohbw.de. Alles Gute.

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2: 16 Uhr.
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4: Der Start des Wochenendes wird mit Regen und Wolken und einer Temperatur von 18 Grad verbracht. Die Nacht wird auch mit Wolken verbracht. Am Sonnabend gibt es keine Veränderungen. Die Wolken bleiben im Himmel und geben uns frische 21 Grad. Der weitere Trend. Die Wolken lassen trotzdem immer mal wieder die Sonne rausgucken. Ein schönes Wochenende noch wünscht Ihnen Feline Steibel.
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1: Mühlen in und um Maisdorf. Lange Tradition haben die Mühlen im Sägetal. Einige sind auch heute noch erhalten. 1331 wurde erstmals die zur Burg Anhalt gehörende Burgmühle erwähnt. Die Schneidemühle wurde 1756 errichtet. Die neue Mühle oder auch Sägemühle genannt, entstand 1728 und 1833 die Leimufermühle. Eine Mühle unterhalb der Ackerburg wird ohne das Jahr ihrer Entstehung erwähnt. Über alle bisher genannten Mühlen sind keine näheren Überlieferungen bekannt. Die Papiermühle am Falken geht in einigen Teilen der Entstehung bis auf das Jahr 1467 zurück. Nach Neu- und Umbauten wurde sie 1757 zerstört. 120 Jahre später hat man die Mühle wieder aufgebaut und modernisiert. Diese Papiermühle brannte 1879 ab und wurde dann aufgegeben. An ihrem Standort gibt es heute noch den Gasthof zum Falken. Die Talmühle wurde 1830 erbaut. Anfangs hat man sie Mahlmühle und später Schneidmühle genannt. Sie war bis 1960 eine Sägemühle. Später errichtete man hier ein Erholungsheim mit öffentlicher Gaststätte. Die Schlossmühle wurde erstmals urkundlich 1575 erwähnt. Aus einer Gemeinderechnung des Jahres 1590 ist zu ersehen, dass schon vor dem Dreißigjährigen Krieg eine Windmühle in der Nähe von Maisdorf stand. Diese Mühle, die Dietrichsmühle, wurde später elektrisch betrieben. Den Strom hat man über eine Wasserturbine in der ehemaligen Schlossmühle erzeugt. In einer Wassermühle wird heute noch Brotgetreide für die Region gemahlen. Es ist die sogenannte Banse-Mühle. Sie war seit Jürgen Banse von 1512 bis nach dem Ersten Weltkrieg durch 14 Generationen im Besitz der Familie Banse. 1876 wurde eine Nudelfabrik angebaut. 1878 brannte die Banse-Mühle und zwei Jahre später auch die Nudelfabrik. Nach Wiederaufbau und Modernisierung im Jahre 1913 wurde die Nudelfabrik zu einem Großbetrieb. Nach dem Ersten Weltkrieg konnte die Produktion leider nicht weiter fortgeführt werden. Es kam zum Konkurs des Unternehmens. Seit 1932 und bis zum heutigen Tag wird die Banse-Mühle von der Familie Bischof bewirtschaftet. Zum Mühlentag und zum Tag des offenen Denkmals führt der Müller gern Besucher durch sein Reich. Das war Historisches über Mühlen in und um Maisdorf. Eleonore Hebestreit, Radio HBW.

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0: Das Harz-Bördewetter.
1: Der heutige Nachmittag wird regnerisch und grau bei Temperaturen um die 16 Grad. Zum Abend erwarten uns Höchsttemperaturen von 18 Grad und es wird auch aufhören zu regnen. In der Nacht fällt das Thermometer auf 14 Grad ab und es wird auch nochmal richtig Regen geben. Morgen wird es windig, dafür bekommen wir ein paar Sonnenstrahlen ab. Diese bescheren uns dann auch Temperaturen von 17 bis 21 Grad. In späten Stunden könnte es Regentropfen geben. Der weitere Trend. Auch am Sonntag sollten Sie lieber einen Regenschirm mithaben und auf stärkere Winde sollten Sie zusätzlich vorbereitet sein. Am Montag könnte es wieder sonnig werden bei etwa 20 Grad. Ich, Samuel Hoffmann, wünsche Ihnen noch einen schönen Freitag.
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1: Der Ausflug mit seiner älteren Schwester zur Eislaufbahn von Queensway in London endet für George desaströs. Mit 13 ist er pummelig, schüchtern und trägt eine dicke Brille. George verknallt sich in die Freundin seiner Schwester, ein hübsches Mädchen mit langen blonden Haaren, das anmutig übers Eis gleitet. Seine Gefühle stoßen bei Jane auf wenig Gegenliebe. Einen Korb erhält er von ihr dennoch nicht. Sie nimmt ihn gar nicht erst wahr. 3 Jahre später ist aus dem dicken Teenager ein brillenloser Mädchenschwarm geworden. Wenn er mit Schulkumpel Andrew und seiner Reggae-Band The Executive die Aula der Realschule von Bushy rockt, kann er sich bewundernder Mädchenblicke sicher sein. Und es bleibt nicht bei Blicken. Mit einem Mädchen geht er regelmäßig tanzen. Helen wird seine erste Freundin. Sie ahnt nicht, dass er sich nur wenig später auch mit einer anderen trifft. Eisprinzessin Jane aus Queensway ist inzwischen in seine Nachbarschaft gezogen. Sie hat keine Ahnung, dass George der schüchterne Dicke von früher ist und verliebt sich in ihn. George trifft sich nun abwechselnd mit Helen und Jane, ohne dass die beiden voneinander wissen. Die ganze Sache kommt ihm ziemlich cool vor. Doch manchmal befällt ihn doch ein schlechtes Gewissen. Auf einer nächtlichen Busfahrt durch Bushy macht er sich Gedanken darüber, wie es wäre, wenn Helen das mit Jane herausbekommen würde. Und wenig später schreibt er mit Kumpel Andrew Ridgely einen Song über diese Vorstellung. Der Song wird ein Welthit für George Michael und Wham. Doch erst 5 Jahre später, 1984, als Helen und Jane längst keine Rolle mehr in seinem Leben spielen, Careless Whisper –

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1: 17 Uhr.
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3: Der Start des Wochenendes wird mit Regen und Wolken und eine Temperatur von 18 Grad verbracht. Die Nacht wird auch mit Wolken verbracht. Am Sonnabend gibt es keine Veränderungen. Die Wolken bleiben im Himmel und geben uns frische 21 Grad. Der weitere Trend. Die Wolken lassen trotzdem immer mal wieder die Sonne rausgucken. Ein schönes Wochenende noch wünscht Ihnen Feline Steibel.
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0: Jeder kennt die Situation. Ein neuer Job, neue Kollegen, ein neuer Chef. Der Aufregung am Anfang weicht schnell der Alltagstrott, doch irgendwie stimmt was nicht. Egal, ob der Kollege Kuchen zum Geburtstag mitbringt und alle im Büro zum Lachen bringt, man selbst mag ihn überhaupt nicht, weil die Chemie nicht stimmt. Noch schlimmer ist es mit dem unsympathischen Chef. Wie soll man mit Menschen zusammenarbeiten, die man eigentlich gar nicht um sich haben will? Hilfreiche Tipps hat Martin Limbeck. Er ist Autor, Coach und Verkaufsexperte. Herr Limbeck, wie kann man überhaupt mit Menschen zusammenarbeiten, die einem unsympathisch sind?
1: Jede Medaille hat zwei Seiten. Wenn Sie langfristig mit Menschen zusammenarbeiten müssen, an denen Sie nichts Positives finden, ich nenne das Thema Pluspunkte sammeln, konzentrieren sich nur auf die positiven Sachen einer Person, entweder über sein Äußeres oder seine persönliche Art und Weise. Wenn Sie das nicht hinbekommen, dann wird es langfristig schwer. Bedenken Sie, unser Gehirn kann nicht unterscheiden, was real oder gedacht ist. Daraus folgt, das, was wir denken, ist unsere Realität. Also immer auf das Positive konzentrieren.
0: Sind denn alle Konflikte lösbar?
1: Wenn zwei Menschen aufeinander zugehen und dasselbe Ziel haben, den Tisch als Gewinner zu verlieren, sind sie immer lösbar. Wer im Gefühl steht, kann nicht mehr logisch und sachlich denken. Von daher ist gut, wenn die Gemüter zu sehr erhitzt sind, mal ein, zwei, drei Nächte drüber zu schlafen.
0: Ist überhaupt eine Arbeitsbeziehung möglich, wenn die Chemie mit dem Chef nicht stimmt?
1: Hier hilft nur ein klärendes Gespräch zu führen in der Ich-Botschaft. Ich habe das Gefühl, dass Sie etwas gegen mich haben. Ich habe das Gefühl, dass egal was ich tue, etwas nicht passt. Und wenn das dann nicht lösbar ist, bleibt Ihnen nichts anderes übrig zu gehen. Aus meiner Überzeugung muss der Respekt auf jeden Fall da sein. Sie müssen nicht die beste Freunde sein oder werden, doch der Respekt ist enorm entscheidend. Wenn das nicht gegeben ist, dann am besten in die Wandergruppe woanders hinwandern.
0: Wie sieht es denn aus beim Verhältnis zwischen Verkäufer und Kunde? Wie kann man hier erfolgreich sein, wenn das Gegenüber unsympathisch ist?
1: Was willst du als Verkäufer erreichen? Willst du den Kunden als deinen Freund gewinnen oder willst du Umsatz machen? Langfristig gesehen, gerade im Key Account Management oder langen Beziehungen ist es wichtig, dass beide Dinge vorhanden sind. Auch hier gilt, immer auf das Positive einer Medaille konzentrieren, denn an jedem Menschen gibt es etwas Positives. Und dann einfach schon visuell vorstellen, wie dieser Kunde dir die Hand gibt und sagt, danke, dass Sie sich so gut um mich kümmern. Dann wird es viel leichter.
0: Darf man es sagen, wenn jemand unsympathisch ist?
1: Hier empfehle ich es einfach umzudrehen und zu sagen, wissen Sie, am Anfang hatte ich schon den Eindruck, dass ich Ihnen sehr unsympathisch war. Wie ist es denn jetzt? Oft eine verblüffende Reaktion. Oder umzudrehen zu sagen, wissen Sie, am Anfang waren Sie mir schon sehr unsympathisch und ich wusste nicht genau, wie ich auf Sie zugehen sollte. Dann ist es ja wichtig, zu schweigen und zu schauen, wie dein Gegenüber reagiert. Dieses ist oft sehr entwaffnend und heilvoll.
0: Dies war ein Beitrag von Yasser Hamdan, gesprochen für Radio HBW.

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1: Der heutige Nachmittag wird regnerisch und grau bei Temperaturen um die 16 Grad. Zum Abend erwarten uns Höchsttemperaturen von 18 Grad und es wird auch aufhören zu regnen. In der Nacht fällt das Thermometer auf 14 Grad ab und es wird auch nochmal richtig Regen geben. Morgen wird es windig, dafür bekommen wir ein paar Sonnenstrahlen ab. Diese bescheren uns dann auch Temperaturen von 17 bis 21 Grad. In späten Stunden könnte es Regentropfen geben. Der weitere Trend. Auch am Sonntag sollten Sie lieber einen Regenschirm mithaben und auf stärkere Winde sollten Sie zusätzlich vorbereitet sein. Am Montag könnte es wieder sonnig werden bei etwa 20 Grad. Ich, Samuel Hoffmann, wünsche Ihnen noch einen schönen Freitag.

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1: Freizeit und was man daraus machen kann, das ist das Thema der nächsten Minuten mit Steffen Erfurt. Es geht gleich richtig los mit Rock in Blankenburg. Die Biergartensaison ist eröffnet und im Gut Vogtländer geht's gleich mal zur Sache mit Rock im Gut. Die Band Projekt 2 hat sich angekündigt heute um 18 Uhr im Gut Vogtländer in Blankenburg. Musik auch in Aschersleben mit einem Gundermann-Abend. Der Quedlinburger Musiker Daniel Jack Wolf und der Auerbacher Künstler Eckhard Glas geben als Duo Jack and Egg ein besonderes Konzert, in dem sie an die ostdeutsche Liedermacherlegende Gerhard Gundermann erinnern. Der 1998 verstorbene Gundermann gilt als einer der markantesten Künstler der ostdeutschen Kulturgeschichte, dessen Vermächtnis etwa durch Konstantin Wecker oder Stefan Stoppock weiterlebt. Jack and Egg werden die tiefgründigen Texte und Melodien neu interpretieren und präsentieren, heute um 19 Uhr im Museumshof in Aschersleben. Für morgen früh habe ich einen Tipp, da sollten Sie ganz früh aufstehen, wenn Sie mit der Wipperliese nach Meiningen fahren wollen. Denn es geht wieder los in die weite Welt, diesmal zum Hütefest nach Meiningen. Neben diesem traditionellen Fest stehen auch der Besuch der Dampflok-Erlebniswelt oder der Dampflok-Werkstatt auf dem Programm. Sie können sich für eine der beiden Stationen entscheiden. Die Sonderfahrt startet morgen um 5.25 Uhr in Wippra. Der Zug hält bis Klostermannsfeld überall und auch noch in Sangerhausen. Die Rückfahrt ist kurz nach 20 Uhr. Sie sollten aber zuvor reserviert haben. Ich denke, da haben Sie morgen sonst keine Chance. In die andere Richtung geht's jetzt nach Baalberge zu einem Oldtimer-Treffen. Das Sommerfest mit dem Motto Retro Rendezvous lädt alle Oldtimer-Fans auf die Festwiese in Baalberge ein. Fahrzeugbegeisterte kommen bei der Ausstellung mit Oldtimern, Motorrädern, Traktoren und LKWs auf ihre Kosten. Außerdem erwartet sie ein abwechslungsreiches Programm. Für die Erwachsenen gibt's einen Flohmarkt und Teilemarkt. Die Kinder können sich auf einer Hüpfburg austoben oder sich an der Bastelecke und einem Flohmarkt von und für Kinder erfreuen. Das Sommerfest beginnt morgen um 10 Uhr auf der Festwiese in Baalberge. Gefeiert wird auch in Waalbeck. Die Freiwillige Feuerwehr präsentiert sich dort der Öffentlichkeit. Und ob es auch was zu löschen gibt, das erfahren Sie morgen ab 11 Uhr im Dorfgemeinschaftshaus Waalbeck. In Blankenburg gibt es einen interessanten Vortrag. In diesem Jahr nämlich hat Prinz Heinrich von Preußen den 300. Geburtstag. Er ist der jüngere Bruder Friedrichs des Großen. Ein Mann mit vielen Facetten, genialer Feldherr, begeisterter Kunstfreund und Mäzen, erfolgreicher Diplomat und vom königlichen Bruder beneidet. Sein turbulentes Leben beleuchten die Buchautorin Anna Eunicke Röhrig und der Verleger Heinrich Prinz von Hannover morgen um 16.30 Uhr im Großen Schloss Blankenburg. Eine Stadtführung können Sie in Aschersleben unternehmen. Folgen Sie dem Stadtführer, wenn Sie mehr über Schurken, Gesetzesbrecher oder Mörder aus längst vergangenen Zeiten erfahren möchten. Der Rundgang führt zu Schauplätzen des Verbrechens bis hin zu dem Ort, an dem der Henker wartet. Am Sonntag um 10.30 Uhr, Treffpunkt ist der Margaretenkirchhof in Aschersleben. Und zuletzt gibt's Scherzhaftes aus dem 18. Jahrhundert in Oberwiederstedt. Freundschaftsbünde und persönliche Begegnungen prägten weite Teile des gebildeten Bürgertums. Freundschaftsstempel, Musenhöfe und Dichterkreise entstanden. Parklandschaften und Gartenreiche luden zu Festen mit Musik und Spielen ein. Scherzhafte Lyrik war sehr beliebt und Gelegenheitsverse machten die Runde. Man trank Wein, tanzte und unterhielt sich. Dichtungen der Aufklärer Gleim und Jacobi, aber auch Lessing und Goethe kommen zu Wort. Am Sonntag um 15.30 Uhr im Novalis Museum Schloss Oberwiederstedt. Ja, neben Schatzhaftem auch viel Musikalisches oder auch Wissenswertes heute wieder dabei. Und wenn Sie etwas für sich entdeckt haben, dann nichts wie hin. Ich wünsche Ihnen viel Spaß. Im Studio war Steffen Erfurt.
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0: 18 Uhr.
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3: An diesem Freitagabend liegen die Höchsttemperaturen bei 18 Grad. Der Himmel ist von dichten Wolken durchzogen, aber regnen wird es wahrscheinlich nicht. In der Nacht zum Samstag kühlt es sich etwas ab, das Thermometer zeigt dann Tiefstwerte von 13 Grad an. Es ist wechselhaft bewölkt und zeitweise kann es auch leichte Regenschauer geben. Am Samstag ist es den Tag über meist bewölkt. Vereinzelt kann es regnen und ab und an ist mit etwas Wind zu rechnen. Die Höchstwerte liegen dann bei 21 Grad. Der weitere Trend. In den kommenden Tagen bleibt das Wetter weiterhin wechselhaft. Es gibt einen Mix aus Sonne und Wolken. Ab und zu sind dann auch leichte Regenschauer möglich und etwas windig wird es auch. Die Temperaturen erreichen Werte von etwa 20 Grad. Einen angenehmen Abend wünscht Ihnen Vanessa Heinel.
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5: HBW Radioclub 647. Mal, 4 Stunden mit Marco Jost und die Zwillinge. Ja, Alessia und Alantra sind in der Fortsetzung, um mit weiteren 8 Titeln zu hören, des langen Gesprächs der vorigen Woche. Und dürft ihr Spaß haben. Ein neuer Bestandteil wird dann ab nächster Woche geplant sein. Dazu erzähle ich gleich etwas mehr. Jetzt von 1994 Uli Schwinge und der Titel heißt No Du.

Lulis Schwinge und nur du. Ich erinnere mich, 1994, als das Lied rauskam, war ich 14 und da war er in meiner Heimatstadt Bad Schmiedeberg in Sachsen-Anhalt zu Gast, anlässlich des MDR-Musiksommers 1994, da dort auch aufgetreten in dem damaligen Erlebnisbad, was es mal gegeben hat in meiner Stadt, wo ich herstamme. Gleich starten wir ein mit Bunch of Ace, Rest Interview, My Guitars, da von Ihnen von 2025 zu hören. Und jetzt haben wir erstmal Auflegen von Electric Light Orchestra von 1977 und Turn to Stone.

0: Ja, das hat es nicht so oft gegeben, dass wir ja, in zwei Sendungen dann eine Gruppe so präsentiert haben. Aber diesmal machen wir es möglich. Bunch of Ace, das sind, ich habe die Namen jetzt endlich drauf, Alessia und Alandra. Was sagt ihr denn jetzt, dass das klappt?
1: Also wir freuen uns riesig, jetzt schon zum zweiten Mal dabei zu sein. Ja, vielleicht nochmal für die, die jetzt irgendwie neu einschalten. Wir sind eine Mädchenband aus Norddeutschland. Und wir machen zusammen Popmusik, wobei dieser Begriff ja erstmal weit gefasst ist, wie wir schon rausgefunden haben.
0: Das haben wir das letzte Mal gelernt.
1: Deswegen, ja. Genau, und deswegen würden wir sagen, dass wir eine Mischung aus Englisch und deutscher Musik machen auf jeden Fall, also Englisch und deutschsprachig. Und dabei ist uns immer wichtig, dass die Leute eben dazu tanzen können, dass sich jeder irgendwo wiederfindet.
2: Und die Leute auch Spaß dabei haben, das zu hören.
1: Und so versuchen wir einfach so ein bisschen so unsere alltäglichen Probleme nicht nur, sondern einfach die Erlebnisse so ein bisschen an die Öffentlichkeit zu bringen, mit den Leuten zu sprechen, uns inspirieren zu lassen und einfach in den Austausch zu kommen, weil ja
2: Musik einfach wichtig ist.
0: Nee. Ja, also ich kann nun jetzt auf eins noch sagen. Nachdem ich immer sehr viel kritisiert habe, was nun die Musikstile betrifft, Gesang okay oder wenn welche Ideen haben, Song machen, aber wenn du die letzten 25 Jahre zurückblickst, dann auch feststellst, naja, das ist irgendwas, was so fehlt, an einer bestimmten, das ist bestimmt Salz in der Suppe, so eine bestimmte Zutat. Und bei euch ist es klasse, wenn es mal rockig ist, dass wir heute auch weitere 8 Titel, wie beim letzten Mal hatten wir ja schon 8, heute auch weitere 8 spielen. Und ich weiß genau, dass Alandra da mit der E-Gitarre so gut umgehen kann und einen wahnsinnigen Sound da schon reingibt. Dann ist wieder mal Ballade mit drin, dann ist es dann wie dieses Chillige, was da kommt. Dann das, was die Swifties ein bisschen hervorgebracht haben. Alles aufeinander abgestimmt, die stimmen richtig gut. Also ihr müsst mich wirklich erhört haben. Also ich habe dann wirklich schon gezweifelt, ob alle dann immer nur noch so eine besondere Sache machen. Ja, und ich habe durchaus gelobt und habe gesagt, dass ihr jetzt einen Fan mehr habt. Und das sage ich aus musikalischer Überzeugung. Und ja, macht da weiter. Und vor allem, dass viele darauf aufmerksam werden, das können wir tun. Und jetzt könnt ihr uns aber noch sagen, wo habt ihr schon Interviews machen können in den letzten 2 Jahren zum Beispiel? Und so in welchen Plattformen findet ihr statt bereits? In den Radios und Fernsehen.
1: Also wir hatten jetzt in den letzten 2 Jahren schon sehr, sehr viele Begegnungen mit ganz verschiedenen Leuten, interessanten Leuten. Wir hatten jetzt schon Interviews in Deutschland welche, aber vor allem eben auch im Ausland, teilweise in England, in den USA, aber auch schon mit Leuten aus Brasilien, was einfach total interessant ist, weil man so immer auch wieder andere Perspektiven kennenlernt und macht einfach immer wieder Spaß, mit Leuten zu reden. Und wo kann man uns praktisch finden? Wo waren wir überall schon? Natürlich sind unsere Songs und alles auf Spotify, Amazon Music
2: und all den Streaming-Plattformen eigentlich. Und wir sind auch auf Social Media. Wir sind auf Instagram und TikTok.
0: Das ist sehr gut und schön.
1: Man findet uns einfach immer ganz easy unter Bunch of Ace. Also da findet man uns eigentlich in jeder Suchmaschine. Also wir haben auch eine Website, wo man sich zum Beispiel für unsere Aktionen anmelden kann. Wir machen nämlich zu jedem Release immer so eine kleine Aktion, wo dann unsere, ja, ich denke, wir haben schon so eine kleine Fan-Community, mit der wir uns auch immer wieder austauschen. Und da machen wir zum Beispiel manchmal so Grußvideos. Das heißt, dass die Leute können uns schreiben und hey, könnt ihr nicht vielleicht meine Freundin grüßen? Und dann laden wir das so in kleinen Stories hoch. Und da gehen wir natürlich jedes Mal dann die ganzen Namen von unseren Fans durch und dann sehen wir schon, der Name taucht jetzt wieder auf, die ist immer noch dabei und das sind teilweise Leute, die jetzt schon die vollen 2 Jahre wirklich dabei sind.
2: Und das ist auch einfach ein tolles Gefühl, wenn man das dann liest und die immer noch dabei sind oder halt auch dann neue kommen, das macht schon richtig dann auch Bock, das zu lesen und dann weiterzumachen.

Margita von Alessia und Alandra. Beide sind 17, zweieckige Zwillinge, nennen sich Bunch of Ace. Heute ist die Fortsetzung von dem langen Gespräch und das wird es in nächster Zeit dann nicht mehr so geben, denn mein Sohn Maximilian, er ist 9, hatte mich auf die Idee gebracht oder gefragt, wollen wir wieder mal eine Hitparade installieren. Ich sage, das hat man gerne gemacht, war zwischendurch immer mal wieder hier Bestandteil der Sendung, also nicht als eigenständige Sendung, sondern mit Bestandteil. Aber die Auflage der Mittipper war dann immer zu wenig über Facebook oder über irgendeine Internetseite. Das kann man heute über einen WhatsApp-Kanal machen und da bauen wir gerade das auf. Müssen uns technisch noch natürlich gut informieren, wie wir da eine aktuelle Liste nur mit aktuellen Titeln. Übrigens in 8 Wochen Laufzeit, Top 30, 16 Neuvorstellungen, die man in Blöcken kommen werden. Und noch 16 Oldies, die bleiben außer Konkurrenz, nicht? Auf die Sendung verteilt aus 70 Jahren Musikgeschichte. So haben wir uns das gedacht und nur mal ganze Kurzinterviews. Und da kann wieder mitgetippt werden. Und wer mittippen will, muss dann mit in diesen WhatsApp-Kanal mit rein. Und den kann man auch ganz einfach dann unter WhatsApp finden, wenn man dann bestimmte Sachen eingibt. Aber da kommen wir noch dazu. Die erste Zeit wird dann nochmal ein Abstimmen-Bogen helfen, den wir dann zumindest auch auf den Facebook-Seiten veröffentlichen. Und da kriegen wir schon die ersten Mittipper. Und der Rest wird das dann sich noch aufbauen, so dass es schon möglich ist, wenn wir es hinkriegen, dass nächste Woche eine erste Top 30 laufen wird. Naja, das ist alles noch ein bisschen neu oder schon mal da gewesen, aber wird dann komplett Bestandteil des Radioclubs sein. Ja, so viel ist schon mal versprochen. Jetzt haben wir erstmal von 1985 von Dieter Bühr, Maschine von den Pudis, komponiert, produziert, der Titel Im Paradies, gesungen von Jacqueline, also von 1985.

Charlie den Titel Pretty Woman, unvergessen von Roy Orbison von 1964, habe ich ohne Ankündigung rangespielt, so als ganz großer Supertitel, so können wir es ja sagen. Zurück zum Interviewanteil mit Bunch of Ace und danach die neue von Maisie Peters. Das werden Fragen sein, Questions. Bunch of Ace, die beiden Alantra und Alessia, heute ja in Teil 2 wieder mit dabei. Wir konnten klären, dass sie stattfinden in Spotify oder Amazon Music, die Streams schlechthin. Wenn Rundfunk schlechtes Programm macht, dann findet man sich dort wieder. Könnte man meinen. Ne? Aber viele freuen sich, da ihre Playlisten zu finden, müssen natürlich auch aufmerksam werden auf euch, müssen das suchen, können ihr eigenen Sachen. Wenn Radio so stattfindet in ähnlicher Form, dass auch was angeboten wird, dann ist das Radio wieder schmackhaft. Und das kann man mit guten Songs machen, aber die Frage ist, wie landet man genau im Radio? Da habe ich einen gemeinsamen Ansprechpartner, den Chris Flanger, mit dem ich schon etwas länger hier zusammenarbeite, der auch ein paar Künstler auch immer uns tippt und bringt und euch mal sagt, komm, wir machen mal ein Interview zusammen. Und wir unterhalten uns nun auch, was sich musikalisch immer so tut und da den Einlass in viele Rundfunkstationen zu finden, denn nicht alle Stationen wie wir. Und das ist Bürgerlokalradio, was ja sowieso eine ganz große Plattform schon hat, die wir uns aussuchen können. Alles andere im Top 40-Programm ist natürlich dann auch immer sehr global gewachsen in all den Jahren. Ne? Selbe Mixer, da kann man ja sich alle Playlisten angucken, von Kiel bis Flensburg, runter bis Oberammergau und findet da einzige Unterschiede in anderen Sendernamen. Aber wer sich die Playlisten anguckt, kommt schnell drauf, dass man sich jeden zweiten Titel schon lange fünfmal gemerkt hat. Und das, da muss man da auch wieder vielleicht Glück haben, dass man die Stationen sagen, na, jetzt bieten wir mal wieder mehr an. Und vielleicht auch regional und vielleicht auch in Niedersachsen, dass man immer mal was gehört hat. Weil in Niedersachsen läuft ja auch eine, die zum Beispiel ziemlich jung ist, aber euer Alter und aus Aschersleben kommt, wo wir eigentlich unseren Rundfunk haben. In dem Ort, die Hanna Rautzenberg, weil ich habe das schon mal gehört. Und die läuft dann auch schon so in manchen Stationen. Und deswegen sehe ich da auch guten Ansatz, dass ihr irgendwo dann eine Chance habt. Aber habt ihr das mitgekriegt bei diesen Rundfunkstationen? Was fällt euch da jetzt direkt ein, außer HBW, da ihr noch gelaufen seid oder auch lauft bislang?

0: Also bis jetzt müssen wir zugeben, es fällt uns ein bisschen schwer, an Radios ranzukommen. Jetzt arbeiten wir ja auch mit Chris zusammen und dadurch hat sich echt eine Entwicklung ergeben. Ich meine, deswegen sitzen wir jetzt zum Beispiel auch jetzt hier, worüber wir uns wirklich riesig freuen. Wir wissen, dass unsere Weihnachtssongs im Saarland gespielt wurden.
1: Die Weihnachtsplatte, ja.
0: Immer noch gespielt werden. Und das fanden wir auch echt cool, weil okay, Saarland ist vielleicht das kleinste Bundesland, aber man freut sich so über jeden Erfolg.
1: Richtig, ist das SR1 oder SR3 gewesen? Ich glaube, das ist ja Saarlandwelle. Die gibt es ja auch schon ewig.
0: SR1. Radio Salü war das.
1: Auch bekannt, ja, richtig. Ja, soll man nicht unterschätzen. Ja, ja, die Weihnachtsplatte habt ihr auch gemacht, die habe ich ja auch liegen, aber jetzt haben wir natürlich nicht Weihnachten. Und wenn dann so einige Osterhitparaden auch da Weihnachtslieder vorne rein platzieren im April. Ja, da haben wir das Thema ein bisschen verfehlt. Das seht ihr uns nach, dass wir dann nachträglich Ende Dezember das, ja, das ist halt wieder vorbei, aber so Mitte Dezember nachholen werden. Ja, also ist euch schon aufgefallen, immerhin. Und dann darf man auch die kleineren Sender nicht unterschätzen, gerade im DAB-System, im DAB Plus. Gibt es auch einige Kanäle, die sich mitunter Musikmacher, Musikredaktion, die sagen, wir können schon mal noch ein paar mehr Titel aussuchen und höre ich uns mal um, welchen Newcomern wir auch eine Chance geben oder präsentieren noch einige Wettbewerbe. Und die können auch mal wieder stattfinden. Naja gut, aber wir werden noch andere Themen finden, das verspreche ich euch, aber das müsste jetzt auch mal sein. Okay.

Each Time You Break My Heart, 1986, Erinnerung an Nick Kamen war das, haben wir im Radio Club. Und da klar müssen wir uns da ein bisschen umstellen, wenn wir das ab nächster Woche mit einer ja, neuen Form vom Radio Club hinbekommen, mit der auch eine Top 30 Hitparade mit alles aktuellen Wertung als Hörerwertung noch mit einbauen können. Die Ullis nicht zu kurz kommen und ja auch einige Neuvorstellungen auf 4 Stunden. Und der Aaron Polter ist dann auch wieder mal zurück. Na, sollten wir da hinkriegen. Brooke Benton kommt, Erinnerung an eine Zeit an 1960, schön. Baby, you got what it takes. Evergreen, Brooke Benton.

0: Baby, You Got What It Takes, Brooke Benton. Feel the Sunshine kommt erst in den nächsten Tagen nicht raus von Bunch of Ace, das ist gerade aktuell gestern erschienen. Und da gibt es das aber schon, die Option ist, was schon ja, vor 2 Wochen das erste Mal einsetzen durften. Mit dem Bunch of Ace, Feel the Sunshine nämlich, ihr Summer Song. Vorher wird aber erstmal nochmal mit den beiden geplaudert, Alessia und Alantra. Nachdem das ja mit Bunch of Ace nun die 2. Runde ist, haben wir im Titel dann immer so eingefügt, jede halbe Stunde einen von euch, kommen auf 8 pro Sendung. Und haben die, ich habe sie zumindest auch angesagt, aber noch nicht genau, was da so dahinter steht. Das meiste habt ihr ja auch mitgeschrieben, wenn ich es richtig verstanden habe. Und wenn ich die Songs anspreche, dann könnt ihr direkt auch sagen, aha, hört mal zu, da haben wir das und das beachtet oder daran geschrieben, dass wir mal einen Titel nehmen können, nehmen wir gleich mal den neuesten, Feel the Sunshine. Ich meine, ohnehin soundmäßig schön, ne? Aber alle anderen, die machen dann wieder diesen Groove oder diesen Dance-Rhythmus, den es schon 1000 Jahre gegeben hat, wenn man das hört. Aber was ist bei euch da mit dem Sonnenschein fühlen? Noch Vitamin D, mancher verträgt es, das ist so eine absolute Hitze, der kann stundenlang in der Hitze da sitzen. Mir raubt es wahnsinnig die Energie. Ich bin froh, wenn ich dann wieder ein bisschen im Schatten bin. Na, aber es ist viel des Sunshine. Welche Note hat das jetzt und vor allem welcher inhaltlicher Hintergrund?
1: Ja, also ich glaube, der inhaltliche Hintergrund ist irgendwie recht offensichtlich. Es geht uns einfach um die Summer-Vibes. Weil also ich persönlich bin Team Sommer. Ich weiß, dass andere Personen, die auch an diesem Interview teilnehmen,
2: Team Winter sind.
0: Ach, noch jemand, ja? Okay, bin ich ja nicht ganz allein. Gut. Na, Winter auch nicht so. Herbst, Frühling ist meins. Ne? Aber zu dir zurück jetzt, Alantra. Genau, Sommer ist ja jetzt das Thema.
1: Ich liebe einfach den Sommer und ach, diese Hitze. Also ich bin da total ein Fan von, auch von Strandurlaub. Finde ich mega. Man kann sich da richtig entspannen und genau dieses Gefühl von Sonne auf der Haut. Man ist am Meer, hat den Wind vielleicht ein bisschen im Haar. So ein bisschen das wollen wir einfach mit diesem Song einfangen. Feel the Sunshine. Das ist praktisch die Message. Und was natürlich sehr stark ist, was wir sehr stark an dem Song finden, ist einfach dieser Drum Groove und dazu dann die Bassline. Das ist irgendwie, ich sag mal, mit der Hook von dem Song neben dem ziemlich markanten Refrain. Wir sind auch wirklich sehr stolz auf den Song, weil irgendwie, ich weiß nicht, aber irgendwie finden wir, dass es dieses Sommerfeeling so richtig rüberbringt, was wir auch versucht haben. Nur es ist ja so, normalerweise jetzt in diesem Songschreibeprozess, ich meine, klar, man überlegt sich vielleicht so ein bisschen, ja, wir wollen jetzt irgendwie einen Sommersong schreiben.
2: Und vor allem, was am Songschreibeprozess lustig war, wir hatten, während wir Feel the Sunshine geschrieben haben, hatten wir eigentlich Songs geschrieben, die so in so eine andere Richtung gingen von der Stimmung her. Wir hatten zum Beispiel eher so, ja, nicht traurig, kann man nicht sagen, aber nachdenklich.
1: Also hinzukommen, wir haben den Song im Winter geschrieben, sodass das Wetter draußen war jetzt nicht gerade so.
0: Wonach man sich wieder sehnt, was gerade nicht da ist, ne? Ja.
1: Ja, deswegen, aber genau, vielleicht war es auch genau deswegen irgendwie so passend, weil man hat sich einfach irgendwie dahin gesehnt, sodass wir dann den Song so geschrieben waren und haben und dadurch jetzt auch ziemlich zufrieden damit sind, weil also was mein eigentlicher Punkt war, dass, also klar, man hat immer so eine Idee, was man schreiben will, aber das heißt nicht immer, dass da so was Gutes bei rauskommt oder dass man sagt, nee, okay, wir müssen nochmal in eine andere Richtung gehen, aber diesmal, obwohl es im Winter war, hat das genau gepasst.
0: Okay, also das sind manche Gegensätze. Aber jetzt mal noch ganz kurz zu dem Textinhalt. Das ist also Englisch gesungen, das war dann von Alantra?
1: Genau. Wir haben uns da so, also wir haben da so ziemlich eine Mischung aus Englisch und Deutsch gemacht. Ja. Das ist erstmal markant, finde ich, weil die Hauptzeile ist ja Feel the Sunshine. Aber dann kommen immer diese Einwürfe. Praktisch mit jetzt egal und so. Und ja, die Story ist einfach, dass man ist in einer Beziehung, in diesem Sommer-Vibes und man sagt, okay, lass uns mal alle Sorgen, allen Stress, lass uns das beiseite lassen, lass uns jetzt...
2: Die fliegen fort, wie es im Song heißt.
1: Genau, und lass uns einfach in diesem Moment sein, die Sonne genießen, ich verhaspel mich schon. Und genau das sagt einfach der Song aus, genieß den Sommer.

Feel the Sunshine war das. Bunch of Ace, Feel the Sunshine hat uns also schon vorige Woche spielen dürfen und jetzt ja dann auch. Im Namen der Liebe heißt ein Titel von 1989, im Januar 1989 gekommen, noch in der DDR von Elke Martins. Im Namen der Liebe, einige Jahre war sie ja mit dem unvergessenen Moderator Jürgen Jürgens verheiratet und liiert. Hier diese auch seltene Aufnahme von Elke Martins im Namen der Liebe.

0: Im Namen der Liebe 1989, Elke Martens. Beim letzten Mal nur angesagt, ist ja gar nicht gelaufen, Spanish Guitar von 2000 von Tony Braxton. Dann gehen wir in die zweite von unseren 4 Stunden Habibi Radio Club. Und jetzt plaudern wir erstmal noch weiter mit Bunch of Ace.
1: Ja, den Feel the Sunshine haben wir nochmal gehört, weil das ja die aktuelle Single ist. Und da können wir ja nochmal klären, wann ist er denn woanders nun erhältlich und wird richtig rausgebracht. Also Release, Veröffentlichungsdatum.
2: Rausbringen tun wir den am 5. Juni. Dann wird er auf allen Streaming-Plattformen, wie wir schon erwähnt haben, sind wir auf Spotify, Apple Music, Amazon, also eigentlich überall, wo es Musik gibt, rauskommen. Es wird wahrscheinlich wieder eine kleine Release-Aktion auf Social Media geben.
3: Also da wird es auch nochmal angekündigt, falls man das Datum vergisst.
1: Ja, und jetzt bei der zweiten Ausstrahlung, in der zweiten Sendung ist dann schon der 6.6. Aber haben wir ja vorher aufgezeichnet und auf 2 Sendungen verteilt, das alle nochmal wissen, hatten es aber schon am 30. Mai durchaus gespielt. Also insofern sind wir da voll aktuell und da freuen wir uns drauf mit eurer kleinen Geschichte da, wenn man ein bisschen beim Release was bieten kann. Ne? Manchmal hat man das früher bei CD-Märkten gemacht, hat sich da vorhingestellt, hat die neueste CD dort präsentiert. Man darf sich da ruhig was einfallen lassen. Ja. Von anderen Titeln, die wir noch spielten, zum Beispiel Leben wie im Film. Das ist ja auch Anfang 26 mit rausgebracht von euch, also auch alles aktuell in dem Jahr. Welche Filme sind da gemeint? Weil es gibt ja fiktive Filme, also mit fiktiven Handlungen, aber da auch, wo alles auf einer Realität basiert. So, welches Leben soll denn da nun parallel sein zu euren Filmen, den ihr hier meint?
3: Also, wir dachten, als wir das geschrieben haben, dachten wir jetzt nicht an einen spezifischen Film, den man jetzt beim Namen nennen kann, sondern eher an ja, die sozusagen die Redewendung, dass man wie in so einem Film ist. Also natürlich, der Genre des Films wäre hier Romanze, weil es um jemanden geht, der sich verliebt. Mhm. Aber es ist mehr so, dass man, die Handlung spielt in einer Disco und da ist dieses Mädchen, was sich halt in diesen Jungen verliebt und sie singt halt Leben wie im Film, daher, dass sie die Realität um sie herum in diesem spontanen Moment vergisst und halt nicht über jetzt nachdenkt, über, keine Ahnung, Beziehungsstress, wie wird's mit dem weitergehen, wie kann, das ist einfach nur, sie hat sich jetzt in ihn verliebt und dann stellt sie sich das halt so vor, wie das in so einer Romanze dann losgeht, wie man das so kennt, dass, ja, sie sich verlieben und dann das Happy End kommt.
1: Ja, schwer zu sagen, weil in der Disco ist das ja doch sehr oberflächlich geregelt. Also wenn ich an meine Disco-Zeit denke und dann auch doch, ja, dass da nicht nur Milch oder Tee getrunken wird, leicht alkoholisierten Zustand, wo sich da vielleicht 2 näher kommen und dann am nächsten Tag kennen sie sich nicht mehr. Also ist da nichts mit Heiraten.
3: Ja, und tatsächlich, das wird halt, das lässt sie halt deswegen leben wie im Film. Das heißt, diese Realität lässt sie halt außen vor, sondern es passiert dann einfach wie in so einer amerikanischen Romanze, dass die treffen sich irgendwo und dann macht es dieses, keine Ahnung, macht es Klick und dann sehen sie sich erstmal nicht wieder und dann treffen sie sich wieder und dann kommt die große Romanze, dann wird der Film hochgezogen, dann gibt es dieses zentrale Problem und dann am Ende kommt das Happy End. Also das ist halt das Leben wie im Film.

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1: Das Harz-Börde-Wetter.
2: An diesem Freitagabend liegen die Höchsttemperaturen bei 18 Grad. Der Himmel ist von dichten Wolken durchzogen, aber regnen wird es wahrscheinlich nicht. In der Nacht zum Samstag kühlt es sich etwas ab, das Thermometer zeigt dann Tiefstwerte von 13 Grad an. Es ist wechselhaft bewölkt und zeitweise kann es auch leichte Regenschauer geben. Am Samstag ist es den Tag über meist bewölkt. Vereinzelt kann es regnen und ab und an ist mit etwas Wind zu rechnen. Die Höchstwerte liegen dann bei 21 Grad. Der weitere Trend. In den kommenden Tagen bleibt das Wetter weiterhin wechselhaft. Es gibt einen Mix aus Sonne und Wolken. Ab und zu sind dann auch leichte Regenschauer möglich und etwas windig wird es auch. Die Temperaturen erreichen Werte von etwa 20 Grad. Einen angenehmen Abend wünscht Ihnen Vanessa Heine.
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4: Mit Marco und gleich wieder ein großer Anteil mit Bunch of Ace mit dem Interview. Und vielleicht auch da gerne vorausschau, dass der Aaron nach längerer, kurzer Pause auch mal wieder aber nächste Woche mitzuhören ist. Dürft euch freuen und dann mit der Umstellung, wie wir das dann mit einer ja, überraschenden Hitparade installiert bekommen. Es soll schön werden. Ulis kommen auch nicht zu kurz dazu. Dann, wenn es so ist, wir werden da im Laufe der Woche ein Voting hinbekommen, das über das Radio zu schicken und schreibt eine Postkarte oder guckt genau da mit dem E-Mail etc. ist völlig überhört. Überholt natürlich. Wir versuchen in einem WhatsApp-Kanal euch da als Mitglieder reinzubekommen. Als Follower heißt das, als Folger. Und dann wird immer einmal pro Woche am Samstag ab 17 Uhr ein, ja, 5 aus, kann man sagen, Spiel stattfinden. Da haben wir, dann haben wir durchgerechnet, 44 Titel werden das sein. 5 aus 44, also 30 platzierte Titel und 14 Neuvorstellungen und 12 Oldies pro Sendung. Aber das ist alles noch Neuland. So haben wir nicht so viel geredet. Gleich kommt Esmart mit Don't Turn Around von 1988, eine der Nummern im Bereich Reggae und überhaupt, die ich mir nie überhört habe. Das Original damals von Tina Turner, sehr erfolglos. Esmart haben es noch vor Ace of Base auch gut hinbekommen. Hören wir von Esmart gleich. Und vor Wenke Mühre. Die hat eine Mark für Charlie und das war 1977.

0: Esmod und Turn Around und davor Winkemühre, eine Mark für Charlie, HBB Radio Club. Ja, und nicht nur ein WhatsApp-Kanal, sondern auch ein ja, vorher Voting per Abstimmformular werden wir dann auch veröffentlichen, nicht nur im Facebook, irgendwie dort so. Ne? Und da werden wir noch auf euch zukommen, dass ihr dann seht und nach können es immer mehr werden. Und das findet man auch dann beim WhatsApp, wenn man bei wer Aktuelles drückt und dann bei Kanäle entdecken und auf Suche geht und dann HBW Radio Club eingibt, dann genau da drauf kommt. Aber nun viel dieser vielen Theorie. Jetzt wird weiter geplaudert mit Bunch of Ace, bevor wir dann noch einen älteren Titel von denen hören, von 2024 mit der Bitte, ruf mich nicht an. HBW Radio Club und die zweite Runde, ja, in der zweiten Sendung von Bunch of Ace, Alandra und Alessia. Und wenn das mit so einem WhatsApp-Kanal übrigens klappen wird, über WhatsApp, werden wir wieder eine Hitparade integrieren können. Wir mussten es ja mal wieder rausnehmen innerhalb des Radioclubs über Facebook-Varianten, das wirklich zu minimal war in der Teilnehmerbasis. Ich habe aber, weil mein Sohn, der Maximilian, gesagt hat, Papa, mach da mal wieder eine Hitparade. Habe ich mal erkundigt, wenn wir das machen können und können da viele Hörerschaften einladen. In diesem Kanal kann da abgestimmt werden und so können wir zum Beispiel die ersten zwei Stunden der 4-Stunden-Sendung eine Hitparade machen und in der dritten und vierten Stunde dann nochmal den Talkgast auf 2 Stunden machen und auch von dem Titel spielen und dann mehr Uldi, in einem Uldi-Mix dann das ein bisschen trennen und bei einer Hitparade, wenn wir das so hinbekommen. Aber da müssen wir erstmal gucken, ob wir das mit der Auflage hinkriegen. Wenn das geklappt hat, dann können wir das immer noch im Radioclub installieren und ich weiß nicht, was die beiden Damen dazu sagen, unsere Gäste heute, Alandra und Alessia. Hitparaden sind ja auch so ein bisschen rar geworden. Bei euch da oben gibt es, macht FFN das noch, das weiß ich, so eine Top 20 und viele Schlagerparaden, aber dann ist das, die Charts sind irgendwo eingeschlafen. Aber wenn man das so, wie in unserer Mischform, wir werden da alles spielen, eure Richtung, genauso zwischen Deutsch und Englisch gemischt, aber international Englisch gesungen, Deutsch gesungen, ein paar Schlager auch, aus allen irgendwo so für alle Generationen, dass alles in einer Hitparade stattfindet. Hot oder Schrott?
1: Also, ich finde es cool, weil, ja, also dadurch, dass es eben auch dann alle anspricht, also wir sagen zum Beispiel nicht nur, dass jetzt besonders nur für ein Genre diese Hitparade gilt, sondern einfach durch die Bank durch praktisch,
0: ja,
1: dass man einfach auch so ein bisschen sieht, okay, was hören andere Leute eigentlich gerne, also wo wird am Ende dann die 1 gesetzt und so weiter. Und gut, mit WhatsApp-Kanälen kennen wir uns jetzt tatsächlich nicht so aus, aber
0: da kann man das machen.
1: Wenn wir uns das, ja, mal angucken.
0: In den Gruppen zum Beispiel kann ja abgestimmt werden, das weiß ich beim letzten Klassentreffen, weil wir wissen, wer will welches Essen haben, wer will genau das Datum haben und kann da auch eine Abstimmung machen. Das ist ja eine Form von einem Voting. Und wenn man das dann mit 32 Wertetiteln machen kann, jeder soll dann sich 5 Titel mal aussuchen, das ist dann Bedingung, wie wir es in den letzten Formen so eine Hitparade schon gehabt haben, damit praktisch nicht immer nur dieselben nach vorne kommen oder wir Fanclubs dann tricksen und betrügen und wie auch immer, das bleibt leider nie aus. Und dass wir dann sagen können, okay, 8 Wochen Limit, das ist 2 Monate gelaufen. Zumindest ist mal wieder eine Idee, ne? Weil mal gucken, ob wir das da gut hinkriegen, weil dann kann man, jeder hat irgendwo WhatsApp, wird einmal, wenn er in der Gruppe ist, dann am Samstag, wenn die Sendung vorbei ist, angetriggert, hier, wie auch immer, hey, hier, stimm mal ab. Da guckt man, macht das fertig und dann wird es noch gleich im WhatsApp-Kanal ausgewertet. Müssen wir uns nicht noch in einer extra Buchhaltung hier hinsetzen und das dann noch auswerten, sondern hat man gute Möglichkeiten. Wir wollen es probieren. Das ist nur mal ein kleiner Gedanke, den ich da machen möchte und vielleicht klappt das ja mal wieder, dass wir dann die auch etwas länger lassen können. Und wenn wir dann sagen können, wir haben dann auch, wie ihr, so eine kleine Base-Community eingebaut oder eingefangen, macht das ja auch wieder mal Sinn. Ne? Ist ja schade, man trauert ja immer sämtlichen damaligen hitbaren Sendungen hinterher, wenn man es aber gut machen kann, dann ist es ja nicht schlecht. Okay. Naja gut, dann haben wir auch das erstmal geklärt und wir finden gleich noch, wo wir andere bereits gespielte Songs mal ein bisschen näher beschreiben können.

Erstmal ein neues Lied von Tom Gregory, How It Was Before. Da kommt ganz schön, ja, Rhythmus rein. Ganz schöner Rock-Drive. So, die er knallt eigentlich ganz schön rein, diese Nummer von Tom Gregory. Und davor Ruf mich nicht an von, ne, und Alessia und Alandra von Bunch of Ace haben wir da gehört. Und bevor da weiter geplaudert wird, haben wir noch eine Maxi von 1978. Das gab's da, 548. Dieser ganz tolle Titel aus Holland von The Sniffing the Tears, Driver's Seat.

0: Manche Face mit Alessia und Alandra, und die sind ja auch sehr schlagfertig, was Argumente angeht, egal was wir jetzt hier ansprechen. Wir finden hier schon ein paar Eigenschaften und wollen auch beschrieben haben, was sie bereits beim letzten Mal gespielten Songs und die wir heute spielen, beschrieben werden kann. Wie ein Leben wie ein Film, das war schon angesprochen, ne? Und interessant ist jetzt der Tanz im Wasser. Jetzt mit dem Wasserball oder was ist das da eher so? Ja, so ein im übertragenen Sinne. Da könnt ihr was schon mal ein bisschen was zu sagen.
1: Also, obwohl wir schon gerne schwimmen, würden wir da eher in Richtung übertragenen Sinn mitgehen. Weil bei Tanz im Wasser geht es eigentlich eher darum, dass man sich so ein bisschen, ich sag mal, von der Außenwelt so ein bisschen ausschließt, einfach mal in seinen Komfortbereich sich zurückzieht und einfach im Moment lebt und diese Leichtigkeit, die man theoretisch im Wasser ja verspürt, einfach genießt und einfach mal abtauchen kann. Und darum geht es eben in dem Song. Und das heißt, wir würden da eher mit den übertragenen Sinn meinen, wobei wir das Motiv von Wasser eben sehr treffend fanden, weil, wie gesagt, also im Wasser ist irgendwie alles leichter an sich. Man kann sich irgendwie leichter bewegen, wenn man untertaucht, kann man nicht mehr die Geräusche von oben hören, man ist erstmal in einer völlig anderen Welt, und das finden wir als Motiv einfach so interessant.
0: Ja, natürlich, Alandra, wenn man dann die Strömungen oder Wellen ausblenden kann, wo die Soge, die einen dann das Bein wegziehen, das wollen wir mal auslassen. Und auch wenn keine Sharks und keine Haie in der Nähe sind, wenn man dann im Atlantik ist, ist ja klar, kommt, das kann man erstreichen, ist ja Quatsch. Ist natürlich klar. Ja, aber du sagtest, da ist immer alles leicht. Das kommt darauf an, von welchem Auge man das sieht, ne? Oder wie hungrig der Hai dann sein kann.
2: Ist dann alles leicht.
0: Ja, das heißt, ihr seid so kleine Schwimmratten. Also wenn man es jetzt doch mal so dann wörtlich nehmen kann, und dann so sagt, also ja, wirklich, man also tanzt im Wasser. Das kann ja sein, dass man das mal ein bisschen machen kann. Ne? Wenn man da doch auch einen Swimstil hat, denke, das kann man ja auch als Tanzen, wenn man das irgendwie geschickt macht, ansehen. Und eine kleine Musik spielen und dazu ein bisschen einen kleinen Tanz.
1: Also in Verbindung mit den Sommer-Vibes von Feel the Sunshine muss ich schon sagen, dass wir besonders im Sommer, wenn es halt heiß ist, wirklich sehr gerne schwimmen gehen. Und das hat jetzt vielleicht nicht so einen großen künstlerischen Anspruch, muss ich sagen. Also ich weiß nicht, wie toll das bei mir aussieht, aber Spaß machen tut es.

Und auch mal wieder dabei die alternative Nummer von 1988. Willie Humbleheart, Martin Stevenson und die Dentists. Schön. Und die Amy Bippus hat mal wieder was Neues. Sie nennt sich nur noch Amy und war beim Fernsehgarten im ZDF bei der Kiwi, Andrea Kiebel, am letzten Sonntag als Gast. Amy und wir gehören zusammen, heißt diese auf.

Eine schräge Nummer von Manfred Mann, 1968 und Sweet Pea haben wir im Radio Club. Damals zwei längere Gesprächsblöcke hier mit unseren Gästen Bunch of Ace davor. Zwischendurch wird es Reinhard Fendrich geben, Macho Macho 1988 und Everyday zunächst. Und das ist von unseren Gästen ein weiteres Lied, 2024 gemacht, Bunch of Ace.

0: Wir sind heute mit Bunch of Ace gerade in den Songbeschreibungen. Und im letzten Jahr haben sie sich gedacht, jetzt sind wir 16 und machen einen Song dazu, Sweet 16. Ja, hätte ich auch sagen können, Sweet Double 16. Aber ist das wirklich, weil wir auch ausgeschlossen haben, dass das keine Anleihe an Billy Idols Song von 1987 ist, Sweet 16? Eigenes, aber ist das so, ne? Also ihr wart ja letztes Jahr 16, als der Song rauskam. Also es ist ja ein schlechter Zufall, wenn das nicht gemeint war, oder?
1: Doch, das war schon gemeint, weil, also entstanden die Idee, so einen Song zu machen, ist praktisch so entstanden, dass wir eigentlich so ein bisschen uns gefragt haben, ja, so, wir bräuchten eigentlich noch einen Song, aber wir wissen irgendwie nicht so richtig worüber. Also da waren wir echt so ein bisschen, was machen wir jetzt? Und dann haben wir überlegt und dann dachten wir, ja, aber wir werden ja im Februar wieder mal ein Jahr älter. Zum Glück. Und so ist die Idee entstanden, Sweet 16 zu machen, weil also dieser Begriff an sich ist ja einfach schon so populär. Ich meine, irgendwie ist das schon großes Ding, irgendwie besonders.
2: Der 16. ist dann ein großer Geburtstag und dann kommt erst der 18. Also da muss man ja irgendwie einen Song zuschreiben.
1: Und genau deswegen haben wir diesen Song geschrieben. Und was wir dabei aber so ein bisschen einfangen wollten, ist erstmal, dass man jetzt erstmal überhaupt, wenn man Geburtstag hat, dann denkt man so, ja, also heute ist der Tag, jetzt steht da eben statt 15, 16 auf dem Papier so ungefähr, müsste sich jetzt nicht irgendwas verändern. Also gibt es jetzt nicht irgendwie
2: eine große Veränderung, einen großen Schritt, der jetzt mein Leben komplett umkrempelt.
1: Und dann geht man aber eigentlich so ein bisschen, ich weiß nicht, so ein bisschen. Das Gefühl ist so ein bisschen seltsam, wenn man durch den Tag geht, weil man denkt so, ja, also so viel Unterschied zu gestern spüre ich jetzt nicht. Aber am Ende hat man dann die Party, das ist zum Beispiel auch in dem Musikvideo so, da haben wir uns nämlich erst in unserer Schule getroffen und haben da das Musikvideo gedreht und am Ende waren wir dann in einem Tanzstudio bei uns in Walsrode und haben das auch mit Mitschülern zusammen gemacht, was total viel Spaß gemacht hat. Und genau das wollen wir anfangen, am Ende ist einfach die Party, man hat Spaß und man muss es einfach nicht so ernst nehmen oder schwer nehmen.
0: Ja, aber übermorgen kann ja doch dann schon was ganz anderes sein, ne? Da kommt entweder der große Hammer oder die große Revanche oder ein ganz anderes Kapitel, was plötzlich reinschneit, irgendeine Zusage von, ich meine, ihr macht ja euer Abitur nach, aber es kann ja sein, dass ihr irgendwo anders eine Zusage kriegt oder was Schönes, was Positives. Jeden Tag kann schon wieder was anderes kommen, jede Stunde. Und das, was ja nicht nur mit den 16 zu tun hat, aber das ist gerade schon ein großer Sprung, ne? Also jetzt denke ich mal mit 16, wenn ich mich zurückerinnere, ja, auch immer noch 2 Jahre vor dem 18 ist und dann sage ich mal voll, was ich will. Aber mit 16 ist anders als 15, ich weiß noch. Also wenn man sich so erinnert, vielleicht dann so, ne, so doch unter so ein bisschen.
1: Und ich glaube, dass dieses Positive, also irgendwie diese positive Grundeinstellung sich so ein bisschen durch unsere Songs zieht, falls man das irgendwie vielleicht ein bisschen merken kann, dass wir oft versuchen, so eine Entwicklung einzubauen, dass wir irgendwie ein Problem ansprechen oder so Gedanken, die man vielleicht haben kann, aber dass wir eben grundsätzlich so eingestellt sind, dass wir glauben, dass am Ende irgendwie alles gut wird. Es wird irgendeine Wendung geben. Am Ende findet man doch einen Weg.
0: Genau, der Lebensweg, der genau richtig ist, auch Bauchgefühl. Lass mal es wieder mal mit rein. Es ist ja so eine Institution, nicht nur der Bauch selbst, das ist irgend so ein Zeichen vom Geist und Körper, der einen doch dann lenkt. Und ein Zeichen gibt, ach nee, hier zögerst du noch. Oder bei einer anderen Sache, da weißt du, nee, hier kannst du das. Und das Zögerliche, das ist ruhig erlaubt. Man kann das ruhig machen. Das ist, keiner kann einem so richtig helfen. Ey, andere dauernd fragen, wo ist jetzt der Weg? Ne? Kann alles falsch sein, manches kann richtig sein, aber immer wieder lernen, alle haben die Schnipseljagd oder Nachtwanderung gemacht, alle Sinne nochmal richtig schon trainiert, ne? In der Zeit schon, als wenn wir noch vielleicht 8 oder 9 waren, mit den Großeltern, ich habe es mit den Großeltern immer gemacht, mit meinem Opa, und ich mache so eine kleine Nachtwanderung und da muss man ja noch auf Reflexe, auf Sinne hören und das sind Zeichen, die dann plötzlich so kommen, also mit der Frage, was ist richtig, was ist falsch. Aber die meisten hören immer auf andere Menschen und fragen die immer. Und woher sollen die einem helfen können? Die haben doch nicht genau dieses Gespür für eine Sache, die man nehmen kann. Aber vielleicht habt ihr das schon mal erlebt, dass da so ein Zeichen kommt, wo ihr euch gefragt habt, warum kommt da so eine innere Stimme? Aber die richtig war, die praktisch euer Joker gewesen ist für viele Sachen. Kann ich das so erweitern? Ja? Kann ich das Sweet 16 dann so ein bisschen erweitern?
1: Ja, auf jeden Fall, weil also so wichtig auch Beratung ist, um teilweise einfach auch andere Perspektiven zu finden, weil manchmal ist es ja schon so, dass man irgendwie sehr starr in eine Richtung blickt und dann sagt wer anders, ja, hey, das kann man aber auch so sehen. Das kann natürlich auch enorm helfen, aber wie du gesagt hast, am Ende ist es ja immer... Ist es ja immer du, der das dann
2: entscheidet
1: oder reflektiert. Du musst dir ja die Gedanken darüber machen und du kommst dann auch zu deinem Schluss. Also deswegen denke ich, dass das richtig interpretiert ist, ja. Mhm.

0: Angst. Das ist keine psychologische oder tiefenpsychologische Sendung heute, auch wenn man ein paar Sachen da mal verallgemeinert. Wenn ich so höre, worüber sich viele Leute unterhalten und irgendwo einen Sinn hinterher finden, habe ich euch den Tipp gegeben, ne, das so in Echtzeit aufzuspüren. Und so geht es ja auch alles ja und Alandra bei der Wahl ihrer Songs. Und kann man ja auch fragen, wer so einige musikalische Vorbilder sind. Habt ihr die Avril Lavigne zum Beispiel kennengelernt? So als kleine Mädchen dann so, also da mit 7 oder 6. Da kam die so 2004 oder 3, Complicated, so in der Richtung. Die hat auch so dieses Gitarre selber gespielt und ein bisschen so Rock-Pop-mäßig in der Richtung. Ist euch das ein Begriff?
1: Ja, genau. Tatsächlich nicht mit 7 oder 6, das kam tatsächlich etwas später.
0: Als Uldi dann, ja.
1: Ich würde jetzt mal auch so 14 oder so schätzen.
2: Ja.
0: Als Uldi dann, ne? Ja.
1: Ja, praktisch. Aber ganz ehrlich, also wir haben ja schon erzählt, dass wir eigentlich so ziemlich offen für so ziemlich jede Musik sind. Und deswegen hat auch ihre Werke haben uns auch begeistert. Besonders, dass es einfach immer so powerful ist. Okay, ich als Gitarristen finde die Riffs natürlich auch cool und so weiter. Man kann das den Einfluss, glaube ich, auch in ein paar von unseren Songs sehen. Und deswegen will ich schon sagen, dass da ein Einfluss hintersteckt. Das stimmt schon.
0: Ich möchte nämlich, nachdem ich so eure Musikalität bewundere und auch das ein oder andere Video mal geguckt habe, aber überlegt, wer so in die Richtung geht, die das auch gemacht haben, ohne jetzt zu sagen, das passt gar nicht, was zu kopieren, aber es gibt ja schon immer bestimmte, wo man sich anlehnen kann. Da ist zum Beispiel ein Alanis Morissette damals auch mit aufgefallen. Das habe ich auch mitgekriegt. Die war eigentlich schon in den mittleren 90er Jahren. Ironic, aber das hat man ja oft vielleicht auch irgendwo mal wieder gespielt. Ne? Alanis Morissette, die hat das gemacht zum Beispiel. Oder No Doubt, Gwen Stefani, ne? Die ist euch ja ein Begriff.
1: Ja, die auf jeden Fall. Also solche Sachen haben uns auch schon begeistert, wobei, also wie gesagt, ich kann es nur wiederholen, wir irgendwie versuchen das immer möglichst vielseitig zu machen. Und was ich auch bemerke, man hat, glaube ich, immer so Phasen, in denen man irgendwie bestimmte Künstler hört.
0: Ja.
1: Und dann merkt man auch, dass die Songs, die man in der Phase schreibt, dann eben auch mehr in die Richtung gehen, so ungefähr. Und ja, das ist ganz lustig, aber auch ganz cool, weil dadurch merkt man auch Entwicklungen in den Songs. Das heißt aber nicht, dass wenn ich zum Beispiel einmal mehr in Pop-Rock-Richtung gemacht habe, dass ich jetzt nie mehr in Pop-Rock-Richtung mache, weil ich habe dann eben einmal die Gwen Stefani-Phase. Das heißt nicht, dass die nicht vielleicht in 3 Monaten wiederkommt. Ne?
0: Es ist mal nur mein Tipp, weil ich überlegt habe, wer es so gemacht hat. Ich kann auch Linda Perry nennen, Four Non Blondes. Die hatten ja mal WhatsApp. Also nicht WhatsApp, sondern WhatsApp. 93. Ja. Das sind so die kleinen Rockerinnen, ne? Die dann so mit Gitarre so ihr eigenes probiert haben. Da gibt es vieles, oder vielleicht erinnert ihr euch auch einen schönen Titel, den wir auch spielen heute mal wieder. Werden Black Velvet, obwohl Alanis Morissette noch viel mehr gemacht hat. Aber der Titel ist ja auch so ein ewiges Ding, dass ja. Euch bei den 17-Jährigen auch so als Retro bekannt sein dürfte. Richtig?
1: Ja, den kennen wir auch.
2: Ja, aber wir würden das jetzt nicht Retro nennen.
0: Sondern? Doch,
1: schon, ja, aber wie würdest du es nennen? Jetzt hau raus alles, ja.
0: Weil es schon 89 rauskam, Ende 89.
2: Ja, nur weil es alt ist, also Retro, das also ist jetzt nur persönliche Meinung, aber sobald ich etwas Retro nenne, dann bezieht sich das nicht nur aufs Jahr, sondern halt bezieht sich das auch halt, das ist alt, das
0: altertümlich nicht mehr hören. Also, ja, genau, wenn man altes Radio nimmt, ne? Alles hier, wenn man uraltes Radio nimmt, vielleicht hat euer Papa noch so ein altes Radio von ganz früher irgendwo, man hat früher viel hölzerne Radios und viele unserer Stammhörer, ja gut, die weit zwischen 60 und 80 sind, die haben noch so eine Geräte in der Küche stehen und die können uns da auch empfangen. Und dieser Sound daraus ist so ein Retro-Klang, ne? Aber das kommt ja schon hin, ne?
2: Ja, aber zum Glück haben wir ja jetzt neuere Radios, wo das nicht mehr so klingt.
0: Ja, schade. Ich muss sagen, schade. Ich vermisse diese Radios. Ne? Die haben mit Röhrenverstärker, die haben einen ganz anderen hölzernen Klang gehabt. War sogar Mono, aber das war so ein warmer Klang. Ah, das war noch dieses Radio-Gefühl überhaupt, was über viele Jahre kam. Jetzt kannst du es ja bei jedem Kasten hören.
1: Ja, haben, glaube ich, tatsächlich noch so ein altes Radio. Das haben wir nämlich mal bei uns in der Garage entdeckt.
0: Cool, so ist das?
1: Aber leider hat das nicht mehr funktioniert. Wir haben es aber natürlich nicht weggetan, weil wir dachten, also es hat jetzt schon so lange, also vielleicht nicht überlebt, weil es funktioniert ja nicht mehr, aber trotzdem, das hat jetzt schon so lange bei uns verbracht, das können wir ja jetzt nicht einfach wegtun.
0: Schade,
1: ne? Und das wartet noch ein bisschen auf seine Reparatur irgendwann.
0: Okay. Ja, ist schön. Schöne Erinnerung, ne? Dann alle noch, vielleicht gibt es ja mal irgendeinen Elektrotechniker, der sich mal rantraut, der den Stromkreis wieder zusammenbasteln kann, da brauchen wir ein paar Ersatzteile. Das ist ja mal was. Und die waren ja noch auf Verstärker, also so auf Röhrenverstärker. Hat das eine Minute gedauert, ehe was zu hören war, wenn du es eingeschaltet hast. Ich sag das jetzt, wenn ich euch einen Bleistift zeige und eine Kassette. Aber da sagt, das kennt ihr auch noch von Benjamin Blümchen oder sowas, ne? Auch als Kleinkinder dann noch. Also eine Kassette ist euch kein fremder Begriff.
1: Doch, wir hatten mal so einen Kassettenspieler und zwar auch für so Kindertapes, sage ich mal, mit so Geschichten. Benjamin Blümchen war, glaube ich, nicht dabei.
2: Nein.
0: Bibi und Tina oder sowas hier.
1: Ja, so ein bisschen.
2: Tatsächlich nicht. Wir hatten Geschichten, wo es um Elfen ging. Also was so generell hier Bibi und Tina oder Benjamin Blümchen, das war tatsächlich nicht dabei.
0: Okay. Aber wir wollten jetzt bloß, das war jetzt mal kurz das.
2: Und Elfen.
0: Ja.
2: Aber das war auch ein Kassettenrekorder.
0: Wir sprachen erstmal über Retro, da war das alles mit dabei. Okay. So, lange geplaudert. 2 Stunden sind immer noch, stehen noch weiter aus mit langen Gesprächsteilen von Bunch of Faces. Am nächsten Woche, wenn wir dann Hitparadenform wieder mit drin haben, dann ist dann weniger Interviews wieder. Aber alles zu seiner Zeit dann auch mal wieder. Slowdown 1975, Mann von Chubby Tiger. Und dann hören wir uns zur 3. Stunde weiter im HBB Radio Club mit eurem Marco.

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3: Das Harzbördewetter.
4: An diesem Freitagabend liegen die Höchsttemperaturen bei 18 Grad. Der Himmel ist von dichten Wolken durchzogen, aber regnen wird es wahrscheinlich nicht. In der Nacht zum Samstag kühlt es sich etwas ab. Das Thermometer zeigt dann Tiefstwerte von 13 Grad an. Es ist wechselhaft bewölkt und zeitweise kann es auch leichte Regenschauer geben. Am Samstag ist es den Tag über meist bewölkt. Vereinzelt kann es regnen und ab und an ist mit etwas Wind zu rechnen. Die Höchstwerte liegen dann bei 21 Grad. Der weitere Trend. In den kommenden Tagen bleibt das Wetter weiterhin wechselhaft. Es gibt einen Mix aus Sonne und Wolken. Ab und zu sind dann auch leichte Regenschauer möglich und etwas windig wird es auch. Die Temperaturen erreichen Werte von etwa 20 Grad. Einen angenehmen Abend wünscht Ihnen Vanessa Heine.
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6: 4 Stunden HBW Radio Club immer Samstag 13 bis 17 Uhr und Freitag 18 bis 22 Uhr wiederholt. Wir sind in der 3. Stunde. Gestern heute im 2. Teil Bunch of Ace. Und auch mit einigen Interviewanteilen. Wir haben jetzt Florian Künstler, Wie du gibst auf. Aktuell dieser Titel. Und danach das Duett. Elton John und Jennifer Rush von 1987, Flames of Paradise.
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0: Die Flammen im Paradies, Flames of Paradise, Elton John und Jennifer Rush 1987 und davor Wir, du gibst auf von Florian Künstler. Bon Jovi, da haben wir 5 Minuten jetzt den nächsten Gesprächsblock. Wir haben noch ganz viel zu erzählen gehabt mit Alantra und Alessia. Und vom letzten Jahr aus ihrem Schaffenswerk gibt es dann auch die Aufnahme Maybe Next Time, also in nächster Zeit, in den nächsten Sekunden. Nächste Runde bei Bunch of Ace. Ja, nachdem wir so ein bisschen über Retro gesprochen haben, über Kassetten, ja nicht bereits gespielte oder bespielte Hörspiele, oder heute nennt man das ja Podcast, sondern unsere Downloads waren damals auf diese Leerkassetten, die es gab, im Rundfunkgerät was aufzunehmen. Mitunter durch hatten auch einige gute Kassettentapes gehabt, die sehr teuer waren und mit Lautstärkegeschwindigkeit und nicht weniger Lautstärkeregelung, und da konnte man sich auch einklinken. Und auch wenn viele dann immer in der Facebook-Welt dann so sich erinnern und automatisch wieder mit diesen unvollständigen Sachen, muss man die den Burschen auch mal wieder mal sagen, dass es ja auch immer, wie ich das ja auch noch mache und einer der wenigen bin, der Platten ausspielt, gab es da auch früher schon immer Sendungen, Wunschsendungen und Hitparadensendungen, da wurde auch ausgespielt. Und da konnte man sich die Titel tatsächlich aufnehmen. Manche haben noch Tonbandgeräte gehabt. Einen Film habt ihr manchmal sowas wahrscheinlich mal gesehen, wenn irgendwelche Detektive noch so ein Tonbandgeräte hatten und sich das so cool dreht und so Bänder aufgespult werden müssen. Oder damals wurden teilweise in die Tonstudios mit 38er recht teuren Maschinen noch diese Aufnahmen gemacht, ne, bevor das alles softwaremäßig war, teilweise über die 2000er Jahre hinaus. Also muss man sagen, so ein Tonband, das ist nicht ohne. Und das war unser Download. Ja? So ein Lehrding kaufen, der Platz musste sein, der Empfang musste stimmen, das musste gespielt werden. Und da hat man für so einen Song noch was getan. Jetzt müssen wir nochmal zu dem kommen. Also auch wenn wir Spotify und Amazon alle so als Heiligtum sehen, die Musiker schimpfen, die sagen, die verdienen daran nichts. Das, was da im Stream läuft, die laden das noch nicht mal mehr als Download alle mehr runter. CD ist so gut es geht abgeschafft. Die müssen schon noch verdienen. Also wenn wir auf ihrem Radio mitgeschnitten haben, haben die trotzdem noch verdient, weil der Fan ja dann die ganze Platte dennoch gekauft hat. Ja, aber mit den Streams, das ist eigentlich ein Jammertal für viele Musiker. Wie seht ihr das oder wie habt ihr das so aufgeschnappt?
1: Also wir sehen das ganz ähnlich. Also man muss natürlich jetzt erstmal sagen, dass Spotify, Amazon Music und Co. Einfach einen Vorteil dafür ergeben, dass es überall verfügbar ist, was für uns als Musikerin, als Anwender erstmal sehr positiv ist, weil wir einfach überall auf Musik zugreifen können, überall praktisch uns Inspiration holen können. Man ist halt nicht begrenzt in dem musikalischen Input, sage ich mal, was sehr positiv ist. Mhm. Das Negative ist eben die andere Seite, die du schon benannt hast, wobei ich aber finde, dass es so langsam irgendwie so eine Art, ja nicht Rückentwicklung, aber so eine Art so eine Art Awareness dafür gibt, mal einen englischen Begriff reinzuwerfen, und es gibt immer mehr Leute, die auch wieder Platten hören. Ich gehöre dazu. Ich liebe Platten zu hören. Ich habe einen Plattenspieler in meinem Zimmer. Und auch moderne Künstler produzieren ja Platten, die man sich auch kaufen kann und entsprechend anhören. Und allein dadurch, dass ich nicht glaube, dass man gegen diese Entwicklung mit Spotify etc. wirklich gegen ankommen kann, als Künstler kann man einfach nur versuchen, dafür zu sorgen, dass die Leute wissen, okay, wenn ich wirklich ein Fan davon bin und das geil finde, was die machen, dann kaufe ich auch die Platte dazu. Ich finde auch, es ist einfach cool, wenn man, also ich bin ein Fan von irgendwas und dann habe ich diese CD oder Platte im Regal stehen und ich bin dann ja auch stolz darauf, weil ich will ja eigentlich auch zeigen, dass ich Fan bin, deswegen gibt es ja auch Merchandising. Ich habe so einen großen Haufen an Fanshirts von so vielen verschiedenen Bands und Künstlern, und ich glaube, dass man eigentlich wenn man darüber spricht, wie wir es gerade tun, dann werden die meisten Leute auch verstehen, worauf es da eigentlich drauf ankommt. Und ja.
0: Wenn Sie die Platten noch machen, lieber Alantra, ne? Das ist ja dann die Frage, auch CD ist schon ausrangiert, wenn CD-Spieler kosten schön Geld, die machen ja nur noch, wenn du online bist. Wenn du offline bist, nützt dir das dann auch nichts, Spotify, YouTube und Co. Und wenn du aber was runtergeladen hast, hast du wenigstens das ja auf der Festplatte. Aber die CD oder die Platte hast du ja was in den Händen. Da hast du ja, so wie du sagst, ein ganzes Cover, manche mitunter doch noch in den Autos CDs und manche bringen es noch. Kurzer Nachtrag, du meinst mit Wernis so diesen Online-Marktplatz? Mit so alten Sachen, so, ne? Diese, wie so ein... Diesen, also ich meinte jetzt einfach Antiquitäten-Online-Marktplatz, ne? So ein bisschen, so kann man es beschreiben. dieses Awareness, weil du sagtest, du hast mal einen englischen Begriff eingenommen.
1: Dass den Leuten einfach bewusst wird, was das für die Künstler bedeutet und wie sie die Künstler, von denen sie ja Fan sind, eben auch unterstützen können.
0: Und das ist Awareness.
1: Awareness.
0: Das ist Online-Marktplatz, ne?
1: Ja. Nicht eingefallen, weil wir sind hier in Lettland, sprechen die ganze Zeit irgendwie Englisch und
0: langsam komme ich ein bisschen. Alandra, die Frage ist, ob du diesen Online-Marktplatz für Antiquitäten meinst, so in dieser Form beschrieben.
1: Nein, den meinte ich nicht. Ich meinte damit einfach Awareness als Begriff für Bewusstsein. Das meinte ich eigentlich.
0: Aha, na, zu dem Thema Bewusstsein kommen wir gleich. Wir haben nämlich noch gleich eine Songbeschreibung von euch.

0: Das war von 1964, Have I the Right, die Honeycombs, ein cooler B-Titel. Ja, ich bei 6 Minuten 40 mal ganz langer Gesprächsblock mit unseren Gästen Bernd Schaffer-Hies und danach ein wunderbarer Country-Titel aus den Zeiten der DDR. Brigitte und Co. brachten diese wunderbare Aufnahme von Nord nach Süd. Bernd Schaffer-Hies, Alantra und Alessia, die beiden zwei AG in Zwillinge mit 17 jung, uns ja schon zweieinhalb Sendungen geschickt, weiß ich, anderthalb in das Jahr, zwei werden es ja insgesamt, ja, zählen bis zwei kriege ich auch nachhin. Und nach für Songbeschreibung haben wir schon einiges gemacht und weil ich gehört habe, Bewusstsein kam kurz mal von der Alantra auf, ist ja schon mal noch interessant, und zwar habt ihr ja bei einem Song geht es nämlich ums Bewusstsein, wenn ich es jetzt richtig in Erinnerung habe, kommst du drauf, welchen ich meine?
1: Ums Bewusstsein.
0: Ja, wenn ich es richtig sehe.
1: Damit könntest du Hater meinen vielleicht?
0: Oder, naja, deine Nähe dachte ich jetzt, aber da geht es mehr um so Gedankenkarussell. Deine Nähe. Aber es hat ja auch mit Bewusstsein zu tun, in dem Gedankenkarussell, was wird mir nun bewusst, welche Gedankenkarussell, es heißt ja so hin und her gerissen. So, und bei Nähe könnte es ja auch diese Beziehungsangst sein, so diese, das ist eigentlich auch das versteckte, indirekte Verlustangst, Nähe zulassen zu können. Je nachdem, was man erfahren bekommen hat.
1: Also wir finden, dass es bei deiner Nähe eher darum geht, dass man hat zwar diese Nähe,
2: diese einfach körperliche Nähe, sagen wir mal.
1: Oder auch einfach, weil man sich so eingelebt hat in der Beziehung, aber man merkt so, dass dieses Beisammensein irgendwie nicht mehr auf der gleichen Ebene gefühlt stattfindet, sondern dass man sich irgendwie entfremdet hat, obwohl alles wie immer ist. Das bedeutet eigentlich in unserer Song deine Nähe. Das heißt, inzwischen, wir sind uns immer noch nah, aber irgendwie wirkt diese Nähe einfach nicht mehr so warm. Und wir haben das Gefühl, dass es einen eher einengt, als dass man sich irgendwie gegenseitig unterstützt oder so.
0: Aber das ist ja genau der Punkt, wo ich einspringen kann. Jeder hat ein anderes Level. Der eine, wie du sagst, ist schon, wo der andere sagt, na Mensch, da sind noch zwei Köpfe dazwischen, ist doch keine Nähe, fühlt sich damit aber schon eingeengt und ein anderer ist wieder anders. Je nachdem, wie er, so im Elternhaus oder in den Kindergärten oder Schulen wahrgenommen worden ist, eine Art Wahrnehmung, also wenn er sich gestoßen hat oder hat geweint oder auch so eine Form, ist auch eine Form Gefühlszeigen oder wenn der eine sich wehgetan hat, der andere lacht, der hat dann bestimmte Gefühle, die er zeigen kann oder wo die man anmerkt, ein anderer lernt sie zu verstecken. Wie wahr wird da jemand mitgenommen? Wird er ausgelacht, wird er verschmäht? Also ach, nun wein nicht, Indianer kennen keinen Schmerz und dann müssen die halt immer lernen, mit so Sachen umzugehen und verkriechen sich und mögen von vielen generell nicht Nähe. Weil wenn sie Nähe brauchten, haben sie die nicht

0: Ich glaube, was man als erstes dazu sagen müsste, dass natürlich jede Beziehung einzigartig ist und jeder Grund, warum Beziehungen funktionieren oder eben auch nicht, auch sich direkt einzigartig auf die in der Beziehung beteiligten Personen bezieht.
1: Aber was wir auch in unserem Song beschreiben, glauben wir, dass es bei vielen Beziehungen so ist, dass dieses Auseinanderleben wirklich ausschlaggebend ist. Gar nicht mal so, dass man sich vielleicht unbedingt streitet oder so, aber dass man an irgendeinem Punkt einfach merkt, ja, irgendwie ist es das nicht mehr. Und dass man dann vielleicht gar nicht mal irgendwie sauer oder so auseinandergeht, sondern sich einfach so auseinandergelebt hat, dass man irgendwann sagt, ja, wir können jetzt eigentlich auch andere Wege praktisch.
2: Weil jeder seinen Scheiß gemacht hat und nicht viele zusammen gemacht worden sind. Man hat ja viele, die über 90 wurden und 75 Jahre verheiratet sind, Paare gefragt, die dann noch am Leben waren oder sind, die immer gesagt haben, wir haben alles zusammen gemacht. Egal was, immer ja, irgendwo also als Paar.
1: Was ich glaube, was auch wichtig ist, dass es in einer Beziehung eben, also sobald es halt über das Verliebtsein praktisch hinausgehen soll, dann wird immer irgendwas da sein, was man eigentlich zusammen macht, glaube ich. Also gut, ich bin jetzt 17 Jahre alt, ich weiß nicht, wie viel ich darüber jetzt schon reden kann, aber so würde ich mir das zumindest vorstellen, dass man an irgendeiner Stelle so ein Geben und Nehmen hat, richtig, wo man einfach eine längerfristige Beziehung hat, die man jetzt eher im partnerschaftlichen Sinne, ohne irgendwie unbedingt auf Liebe einzugehen, irgendwie hat einfach.
2: Natürlich hast du da schon auch einiges erlebt oder hast recht. Und die eine Frage, wo das über die Verliebtsein oder Verliebtphase hinausgeht, ist die Menschen, die durch sogenanntes Schicksal, die wir alle haben, sich kennenlernen und sich anziehen. Alles läuft über diese Anziehung. Ne? Anziehungskraft, und die ist schlaggebend. Und da, so wie die schwindet, driften Menschen wieder auseinander. Und dann spielt natürlich auch, je mehr Gemeinsamkeiten da sind, da stimmt das. Und solche Sprüche, die man uns beigebracht hat, Gegensätze ziehen sich an, halte ich für absoluten Müll, weil ja wirklich man sich nicht versteht, weil die Kommunikation nicht aufgebaut werden kann. Und so kann der eine den anderen verstehen. Und ein anderer merkt auch, dass an bestimmten Sternzeichen auch bestimmte Parallelen dran sind. Und das sind einfach so gemeinsame Interessen. Wenn die von vornherein da sind, ist doch klar, ne? Dass dann funktioniert. Und das ist natürlich, wie du auch sagst, jeder muss aber auch sich wieder zurückziehen können und vor allem dieser Kontrollzwang nicht da sein. Keiner gehört den anderen, keine Erwartungen stellen und auch die innere, eigene menschliche Einstellung, wenn man okay ist. Und dann funktioniert es. Und wenn viele selber noch irgendwo mit sich nicht im Reinen sind, dann wird das dann so ein heilender Kampf. Aber worüber reden wir? Eigentlich sind wir eine Musiksendung, aber wir finden auch immer sowas mal gute Worte. Ja, Bunch of Is, das haben wir doch mit Bravour gemacht. So,

0: Nach dem wunderschönen DDR-Country-Stück Brigitte und Co. Und ja, die waren auch mal auf Achse, haben sie auch mal gemacht. Das war von Nord nach Süd. Und eben noch gespielt das aktuelle Comeback-Stückchen von Gabriella Chilmi, Poor Love. Wir sind 5,5 Minuten wieder voll in grober Maxi-Länge geplaudert mit Alessia und Alandra von Bon Jovi. Und dann sind zu hören If I Were a Carpenter, das ist 68 von den Four Tops. Tja, unsere Interviews, also wenn wir hinbekommen im Radioclub, so in den nächsten Wochen, am Mitte Juni, vielleicht können wir da eine aktuelle Wertungsreihe wieder reinkriegen, eine aktuelle Hitparade, zumindest in den ersten 2 Stunden. Und die restlichen 2 Stunden können wir dann auch einen sehr schönen Ulti-Mix präsentieren und die Talkgäste reinnehmen, weil manche haben ja mit 4 Stunden schon viel. Wir sagen, das ist ja schon eine lange Sendung und ihr macht damit 8 Stunden ruhig mal einen kleinen Marathon. Aber insofern ist es so schön, dass wir wirklich da mal auch Leute unterbringen können, weil die, wie gesagt, bei Spotify gut und schön, aber da können ja so eine Präsentation nicht kommen. Und viele hören auch heute Podcasts, die wollen anständiges Gerede haben und nicht dieses affektierte Werbegequatsche, was es auch schon fast über 40 Jahre im Rundfunk gibt. Ihr kennt es vielleicht kaum noch anders. Und da sind die Leute auch genervt, ne? Und gerade welche in eurem Alter, die können ja nur, die hören Radio, Spotify. Das ist wirklich wahr, weil der ganze Rest, sagen ja gut und schön, das leiert irgendwo. Aber habt ihr euch ertappt, dass ihr nie freiwillig irgendwo euren Radiokasten einschaltet und die eine Radiosendung hören wollt?
1: Also jetzt muss ich offen zugeben, ja.
2: Tatsächlich schon, ja. Also man schaltet dann doch lieber das Radio aus und hängt sein Telefon an das Auto oder an die Musikbox, anstatt Radio zu hören. So ja, schon.
0: Ja, weil das nur noch ein Einheitsbrei ist. Nur noch ein Geluddel, immer dieselben Songs, so ganz nicht hören. Das haben die wirklich so gewollt. Das läuft überall. Das sind nicht noch Redakteure, das ist wirklich so gleichgeschaltet. Aber die schaffen sich ja ab. Jetzt müssen ja alle Gas geben und sagen, na Mensch, jetzt müssen wir von Spotify als Konkurrenz wegkommen. Und wenn ich da jemand hatte, ja, der hat das schon rausgekriegt, der ist ja im Laufe vor 2 oder 3 Jahren gestorben. Weit über 80, Wolf-Dieter Stubel in Niedersachsen hat viel Radio gemacht. Wir hatten ihn zu meiner Anfangszeit, als ich 2006 2007 hatte ich ihn viel am Telefon interviewt und 2008 hat er schon gesagt, passt mal auf, diese ganzen Streaming-Dienste, die waren da gerade im Erfinden, die werden mal wie hier Pilze aus dem Boden schießen und dem Radio Konkurrenz werden. Und er hat sowas schon recht gehabt, aber er konnte das weitsichtig ahnen. Und allen anderen Producern, und die auch zu tun haben, haben mich ausgelacht und wollten es nicht glauben. Aber ich sehe es wirklich so, dass das die Streaming-Dienste rein von der Jugend in absoluter Konkurrenz zu den Medien stehen. Aber gerade Rundfunk ist doch da, um was zu präsentieren. Nicht nur die bekannten Sachen, sondern auch wirklich mal ganz regionale Beiträge zu sponsern, auch mal Bands aus der Region präsentieren, die einfach auch mal ein Sprungbrett brauchen. Weil wir wissen ja gar nicht, was wird musikalisch gemacht. Man geht da jahrelang vorbei und kriegt es durch einen bestimmten Zufall mal mit. Weil einer das kennt, der hat das mal zufällig weitergesagt. Ja, also man kann da so viel machen, aber da muss wirklich mal radikal eine Reform kommen. Also wir müssen das ja, wir können ja ganz entspannt bleiben in unserer Radioplattform Bürgerlokalrundfunk. Wir machen das als Ehrenamt, muss man immer noch mal sagen. Da haben wir selber das, ne, den Spielball in der Hand und können sagen, so machen wir die Sendung, die Musik probieren wir mal aus. Und ich habe auch schon sehr viel ausprobiert. Ja, um mal zu gucken, okay, wie kommt es an, oder vielleicht findet sich einer, der gehört genau das wieder. So eine Mischung, man kann aus einer Radiosendung wirklich immer was ausprobieren. Ne? Und da kann man immer sagen, dass ja viele bei uns mitmachen können, wer das noch möchte, uns besuchen kann, selber so sich laut Interesse damit eine Radiosendung bedienen kann. Aber wie gesagt, in Niedersachsen müsste es das alles ja auch noch geben. Ja? Und wenn ihr sagt, okay, was muss ein Radiosender machen, wenn man jetzt mal so 17-jährige Damen fragt, was muss man tun, damit ihr sagt, wenn das wieder mal präsentiert wird oder so in der Form, dann machen wir aus Radio an, dann interessiert uns das. Also nicht nur von der Musik jetzt.
1: Also ich finde immer so dann noch so Beiträge auch aus der Region manchmal ganz cool. Klar, da müsste man auch einen Sender halt hören, der in der Region ist, logischerweise. Nicht nur Internetradio zum Beispiel, das gibt es ja auch viel. Einfach um so mitzubekommen, was da so los ist, weil ich muss sagen, ich sehe sonst manchmal so abends Tagesschau, was ja so aber eher nicht auf die Region bezogen ist, sondern eben auf ganz Deutschland. Und da kriege ich dann manchmal nicht so viel mit, weil ich auch keine Zeitung lese. Und sowas wäre ganz interessant. Und ja, sonst wäre mir tatsächlich die Musik wichtiger, weil für mich Musik einfach ausschlaggebend fürs Radio an sich ist. Also das ist einfach klar. Ich freue mich auch über einen interessanten Podcast. Ich gucke zum Beispiel auf Social Media die ganze Zeit Astrophysik-Podcast, was ein bisschen random ist. Ich weiß nicht, ob das so radiotauglich wäre, aber so Podcasts aus ganz verschiedenen Themen, mit denen man vielleicht gar nicht so zu tun hat, sind immer interessant, weil man dadurch einfach auch mal in andere Welten so reinguckt. Und so bin ich tatsächlich auch zu diesem Astrophysik-Podcast bekommen, weil okay, ja, wir haben Physik in der Schule, aber an sich hat das jetzt noch nicht direkt so viel damit zu tun, was ich da jetzt eigentlich höre so. Und also solche Sachen sind auch immer cool.

If I Were a Carpenter, die Phone Shops. Von 1986, Nicole, Lass mich nicht allein. Wunderbarer Titel aus dem Sommer 86. Und dann geht es wieder mit einem ganz langen Gesprächsblock mit Bunch of Ace weiter. Und dann hören wir noch auch ein weiteres Lied von den beiden, nämlich Apple Tree, der Apfelbaum, Apfel natürlich. Und dann klinge ich mich in der vierten Stunde im HBB Radio Club wieder ein mit eurem Marco.

0: So, Programmdirektorin Alandra, Musikmix deines Traumradios, was erfunden werden muss. In welche Richtung gehst du? Was muss damit rein?
1: Alles.
0: Okay, jetzt ist alles hier dran? Oder seid ihr beide Programmdirektor? Ihr seid Zwillis. So, mal,
1: wir,
0: ist nur angenommen.
1: Wir suchen uns zusammen ein Programm aus.
2: Ja, wir müssen zusammen ein Programm machen, damit man schon mal zwei Hörer für dieses Programm hat.
1: Genau, dann steigt die Quote.
0: Okay. Was muss musikalisch da aber so rein? In welche Jahrzehnte? Was neu, was nicht neu? Welche Sprachen? Was ist so der spezielle Mix, den ihr wagt, um zu sagen, hey, das muss mal präsentiert werden?
1: Also ich denke, von den 60er Jahren bis eigentlich heute kann da schon alles rein, oder nicht?
2: Da stimme ich auch voll zu. Und okay, das ist jetzt immer sehr schwierig, weil man da natürlich extrem aussortieren muss. Ich finde es zum Beispiel auch mal schwierig, wenn man sagen muss, ja, das ist dein Lieblingssong. Und ich bin so, ha, ja, aber ich mag den anderen eigentlich auch. Aber gut, wir müssen jetzt auswählen. Ich würde sagen, wir sollten auf jeden Fall, ich habe schon mal gesagt, Stevie Wonder ist einer meiner super Lieblingsartists, sage ich mal.
0: Meiner auch, muss ich sagen.
2: Rein. Mhm. Ich finde, das ist auch wirklich ein Muss für jeden, der muss mal Stevie Wonder gehört haben, weil sonst hat er einfach was verpasst.
0: Rein stimmlich gesehen. Ja.
2: Auf jeden Fall müsste auch ein Beatles-Song rein. Ich weiß, es gibt Leute, die mögen die weniger, welche mehr, aber ich finde einfach rein...
1: was Beatles dazugehören, wenn man in die Musikwelt schaut.
2: Also unser Musiklehrer sagt immer ganz begeistert, ja, das ist eine Bibel für alle Musiker. Ja. Und allein deswegen müsste sowas da rein. Und oh, es gibt natürlich noch so viele mehr, die wir jetzt nicht nennen, aber wir wollen natürlich auch ein bisschen was Moderneres in den Mix nehmen. Und da würde ich schon sagen, dass wir auch zum Beispiel Künstler wie...
1: Bruno Mars da reinnehmen oder was haben wir denn noch?
2: Oder mal was Deutsches vielleicht? Mark Forster.
0: Jetzt nimmst du mir die nächste Frage ab. Ich habe noch drauf gewartet. Wie hoch wird die Deutschquote sein?
1: Tatsächlich mit den vielen Künstlern, die aus Amerika und England kommen, denke ich, dass sie vielleicht klein ausfallen wird, aber auf jeden Fall wird was Deutsches dabei sein, weil ich denke auch, wenn man selber deutschsprachig ist, dann sollte das nicht fehlen.
0: Und ja, die Frage kennt ihr ja von mir.
2: Ja, wie wir schon mal erwähnt hatten, waren wir am Anfang, auch als wir selber so Deutsch angefangen haben, eher ein bisschen skeptisch. Wir haben das eher auf Rat von anderen gemacht so ein bisschen, wo wir so dachten, okay, wenn das jetzt mehrere Leute gesagt haben, dann sollten wir es mal
1: ausprobieren, müssen wir das doch mal ausprobieren. Und dann sind wir halt dazu gekommen und tatsächlich macht im Deutsch zu singen auch Spaß. Also man darf diese Sprache nicht unterschätzen.
0: Ja, und der Anteil muss ein bisschen da sein, weil ja auch die Texte verstanden werden wollen, wenn alle fast nur noch Englisch spielen. Haben wir im letzten Mal gesagt, das ist nicht so okay. Aber man kann das ja mischen. Man hat von Grönemeyer bis über Westernhagen, auch über Borani, auch deutschsprachige Maffay und Co., aber auch von den Schlager. Man muss mal durchgucken, man kann nicht alles da komplett vermischen, das verstehe ich. Aber wo ihr sagt, je nach Sendung, und übrigens, weil Alessia sagte, von 16 bis heute, toll, also meine Sendungen fange ich mindestens von den 50ern bis heute an und habe diese 7-8 Jahrzehnte.
1: Ich habe irgendwas vielleicht ein bisschen vergessen.
0: Nee, war es klasse. Ja, aber toll, dass ihr das anbietet.
2: Auch nicht vernachlässigen. Also das war jetzt natürlich
1: so eine grobe Schätzung, um einfach die, ja, die Range der Jahre irgendwie zu umfassen.
0: Super. Schön, dass ihr daran denkt. Und aber auch die großen 80er Jahre, die ja immer wieder, wo 9 Jahre nicht ausgereicht haben, wo viele wieder finden, hier, hey, das war doch so, dass wo von den vielen Kulturen, die es gegeben hat, das meiste da so rausgekommen ist. Gerade das Jahr 1984 hatte ich mal richtig getippt, wenn man es eingibt in ChatGPT oder wie auch immer, wie es heißt, oder alle möglichen KIs. Das ist 1984 das beste Jahr, wo die meisten Titel rausgekommen sind. Die bekanntesten auch Purple Rain oder Time After Time, dürfte ihr auch was anfangen können. Noch viele Sachen mehr, die dort stattgefunden haben. In Deutschland war noch die Neue Deutsche Welle, die es noch gab, ne? Von Uber K bis Trio, da habt ihr auch alles schon, Nena und Co. Also da sind so die meisten Strömungen entstanden. Und wo man sagen könnte, Mensch, da wollen viele wieder hin. Und mal von diesen 90er Jahren und 2000er Leier-Pop, wo ich mal wieder so ein bisschen weg. Und dass man in einem Musikstück auch ein bisschen was machen kann. Aber ihr habt alles gesagt, wo ich sage, na, ich schalte ich dann aber auch ein, wenn ihr es mal bestimmen solltet. Müsst ihr mal sagen, wann ihr das hinkriegt, dann schalte ich da mal rein. Okay. Das war übrigens nur mal so fiktiv gedacht, wenn, ne, was die beiden Damen hier dann machen, um vom Spotify wegzukommen, um hier wieder Radio zu hören.

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2: 21 Uhr.
3: Das Harzbördewetter.
4: An diesem Freitagabend liegen die Höchsttemperaturen bei 18 Grad. Der Himmel ist von dichten Wolken durchzogen, aber regnen wird es wahrscheinlich nicht. In der Nacht zum Samstag kühlt es sich etwas ab. Das Thermometer zeigt dann Tiefstwerte von 13 Grad an. Es ist wechselhaft bewölkt und zeitweise kann es auch leichte Regenschauer geben. Am Samstag ist es den Tag über meist bewölkt. Vereinzelt kann es regnen und ab und an ist mit etwas Wind zu rechnen. Die Höchstwerte liegen dann bei 21 Grad. Der weitere Trend. In den kommenden Tagen bleibt das Wetter weiterhin wechselhaft. Es gibt einen Mix aus Sonne und Wolken. Ab und zu sind dann auch leichte Regenschauer möglich und etwas windig wird es auch. Die Temperaturen erreichen Werte von etwa 20 Grad. Einen angenehmen Abend wünscht Ihnen Vanessa Heinel.
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6: 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Und weiter. Bunch of Ace. Noch 5 Gesprächsblöcke. Auch Maxiform. Aber auch für Musik. Wo das Paradies ist. Von Kerstin Roger. Wieder aus DDR-Tagen von 1987. Und vorneweg. Rock Me Gently. Und das hat 1974 auch in die Musikgeschichte eingegangen. Andy Kim.

0: Kerstin Roger, wo das Paradies ist, das kam 1987 raus. Die alten guten Amiga-Songs wollen wir auch nicht vergessen. Road Song, ist ein weiterer Song von unseren Gästen Banja Vase, Alessa, Alessia, das hatten wir drauf gehabt, und Alandra, klappt schon, von Banja Vase. Road Song, und dann haben wir zumindest jetzt einen kleinen Gesprächsanteil in den weiteren. Das heißt drei, um genau zu sein, Interviewblöcke. Und Road Song sagte ich gerade von unseren Gästen. Dann ist Weekend zu hören, Earth and Fire 1979, auch das aus der Diskothek der 70er Jahre bekannt. Und noch This One zu nennen von 1987 von Paul McCartney dann auch noch. Ne? Und zwischendurch immer schön dann im Wechsel mit unserem Gesprächsblöcken. So ein bisschen plaudern wir noch, ne, mit Alessia und Alandra von, ich sag's mal schön, die Märkte ohne zu versprechen, Banja Vase. Bei der ersten Sendung, da musste ich doch mal mehr nochmal nachschlagen. Aber das macht euch ja auch so einzigartig. Wir haben geklärt, wie euer Radio aussieht, wenn ihr es macht. Und die andere Sache ist jetzt, ihr seid ja, wie wir jetzt das aufgezeichnet haben, in Riga, in Lettland. Da seid ihr das zweite Mal. Und erzählt uns nochmal, wie lange da jetzt hier so noch so bleibt. Gut, wenn man die Sendung dann am 6.6. diese Sache hört, dann ist das ja schon eine Vergangenheitsform. Aber was dann nun in Lettland gerade wieder besonders jetzt gewesen ist, was ihr ja in Walsrode nicht machen konntet?
1: Also wir sind zum jetzigen Zeitpunkt praktisch in der letzten Maiwoche da, die wir voll nutzen, um unser deutsches Album zu Ende zu produzieren. Mhm. Wir waren ja bereits im Februar schon einmal da für zwei Wochen. Ich glaube, ich habe schon mal erzählt, dass wir das im Rahmen eines Schulpraktikums machen konnten, was echt cool war. Was auch besonders ist, weil wir vorher praktisch immer aus der Ferne, praktisch aus unserem Keller heraus, mit unserem Team hier in Lettland gearbeitet haben. Das heißt, wir haben immer Sachen zu Hause aufgenommen.
2: Die dann weitergeschickt.
1: Was dann halt also qualitativ schon gut war, aber ich sag mal nicht so gut, wie wir es eigentlich haben wollten. Und deswegen finden wir es einfach super cool, hier direkt mit dem ganzen Team praktisch auch an den Sachen sitzen zu können, immer direkt die Sachen austauschen zu können. Das war halt auch ein extremer Zeitaufwand, da musste man erstmal Sachen schicken, dann hat irgendwas nicht gepasst, dann musste nochmal geschickt werden, nochmal aufgenommen.
2: Und dann wurde es wieder zurückgeschickt, weil doch wieder nichts gepasst hat, also...
0: Gib mal deine Schwester das Mikro, genau, sag nochmal, okay, ja, nochmal, ja, jetzt mit Mikro.
2: Dann wurde wieder was zurückgeschickt, dann wurde es wieder hin und her geschickt und wenn man das halt so... ja, in Person hat, ist es auch viel leichter zu arbeiten.
1: Ja, dann kann man einfach direkt sagen, ja, der Take war nichts, nochmal. Und dann hat man am Ende des Tages wenigstens einfach ein Ergebnis, hat dann den ganzen Tag gearbeitet, aber dann hat man eben auch was, statt so ein ewiges Hin und Her. Und ja, Riga ist auch eine schöne Stadt, das kommt auch noch dazu. Also wir sind super happy hier.
0: Ja, und wie ist das so in die Temperaturen jetzt während eures Aufenthalts so gewesen in Riga?
2: Also während unser
0: Aufenthalts.
2: Während unseres Aufenthalts ist es, also dem jetzigen Aufenthalt, ist es sogar relativ warm. Wir hatten von, ich glaube, 18 Grad bis 23. Mhm. Also ich als Winterperson würde das schon fast als zu warm umschreiben. Da gefiel mir unser Aufenthalt im Februar, wo wir wirklich Minusgrade von 0 bis, was hatten wir da, minus 7 hatten, war dann
1: minus 20.
2: Ja, das ist ein bisschen übertrieben.
0: Echt jetzt, ja. Also in Lettland.
1: Also für mich schon einen großen Unterschied. Nee, also gut, ich hatte ja schon erwähnt, ich bin eher so die Sommerperson, deswegen sind diese Temperaturen hier gerade so tragbar, würde ich sagen. Im Februar war es halt schon echt kalt, zumal wir das auch gar nicht gewöhnt waren. Also bei uns in Niedersachsen ist es selten irgendwie minus 15 Grad oder so.
0: Sibirisch dann, ne? Genau.
1: Und das war irgendwie das erste Mal, dass wir so einen recht harten, also für uns harten Winter irgendwie erlebt haben. Und dann jeden Tag da auch rumzustapfen, weil wir wollten, das war da das erste Mal in Lettland, das heißt, oder in Riga. Und wir wollten auch was sehen, ne? Also wie ich erwähnt habe, es ist eine schöne Stadt. Es gibt überall irgendwelche Gebäude, die wirklich toll sind. Und Sehenswürdigkeiten.
2: Gebäude, auf denen was auf Deutsch steht. Also Deutsch scheint hier sehr verankert zu sein. Und das wollten wir natürlich auch dann, als wir das erste Mal hier waren, sehen. Und also mir hat es sehr gefallen, durch den wirklich hohen Schnee zu stapfen, aber es gibt so Personen, die dann doch gefroren haben.
0: Ja, weil eigentlich Englisch dachte ich, weil Let heißt ja lassen. Ach so, ist ja nur ein Tee. Ja gut, das war der Brüller heute wieder. Na? Aber es ist ja schön, also könnt ihr euch da anfreunden, da mal so zwei Heimaten demnächst zu haben. Also so, naja, so Nomaden zu werden, sagen, ach, mal eine Weile in Lettland und mal eine Weile wieder im Vogelpark.
1: Ja. Ach, also wir sind, also wir fühlen uns schon richtig zu Hause, also zu Hause in Walsrode praktisch, aber mir gefällt es einfach zu reisen. Also ich muss sagen, dass ich das einfach immer wieder interessant finde, an verschiedenen Orten zu sein, besonders wenn man dann auch noch die Leute da kennenlernt. Man hat es im Urlaub ja zum Beispiel oft, dass man eigentlich nicht so wirklich Kontakt zu den Leuten da hat, aber an sich, besonders wenn man dann doch Kontakt hat, dann macht es einfach auch Spaß, mit denen zu reden. Wir haben hier immer eine super Zeit mit unserem Team hier. Es macht immer super viel Spaß und dann erinnert man sich auch noch, warum man eigentlich Musik macht, wenn man jetzt mal die Musik an sich wegnimmt, weil es irgendwie verständlich ist.
0: Okay.

0: über Lettland gesprochen, jetzt mit Alessia und Alandra. Und schön, dass ihr mal zur Musik zurück euch auch stimmlich immer da ein bisschen abwechseln könnt. Wo man sagt, aha, welche von den beiden Zwilli singt denn nun? Und welche Titel sind denn da zu nennen, wo wirklich eine alleine gesungen hat? Muss ich erst überlegen.
1: Duette praktisch. Also unser erstes Duett war in der letzten deutschen EP. Und zwar
2: Wir sind frei.
0: Ja, aber ich denke, ihr singt ja immer irgendwo zusammen. Ist ja nicht nur die Alandra, sondern Alessia taucht ja auch auf.
1: Es ist ja so, also meistens singt Alessia Backvocals und ich mache praktisch den Liedgesang, aber wir haben halt teilweise dann die Songs, wo wir dann absichtlich gewählt haben, dass wir wirklich ein Duett singen, wo wir das auch so ein bisschen abstimmen, dass das einigermaßen mit den Parts zusammenpasst, weil mit Alessia ist es nicht immer ganz so einfach, weil sie ja nebenbei noch Drums spielt, also so ganz nebenbei noch irgendwie zwei Füße und zwei Hände beschäftigt hat, wo ich keine Ahnung habe, wie sie das macht, aber irgendwie schafft sie es.
0: Okay.
1: Und deswegen suchen wir uns dann immer irgendwie einen Song aus, den wir wirklich als Duett singen wollen, wo es auch thematisch ganz gut passt. Und da hatten wir letztes Mal Wir sind frei genommen, wo wir dann wirklich auch über unsere Beziehung als Geschwister praktisch singen. Wo es dann
2: auch übers Reisen, wo wir eben drüber gesprochen hatten.
0: Ja.
1: Und dass man einfach zusammen mal aufbrechen kann und einfach loslassen kann und frei sein kann. Einfach zusammen.
0: Ich mache euch einen besseren Vorschlag, weil so der Stefan Wackershausen hat eine tolle Idee gehabt, hat mindestens drei Songs gemacht, hat sich irgendeine Duettpartnerin gesucht und ihr hattet immer den deutschen Anteil gesungen, deutschsprachig, und ja, die Gesangspartnerin dann entweder in Italienisch oder in Französisch, so hat er das immer gemacht, oder vorhin ist auch in Englisch, und Zu nah am Feuer war ja ein Titel mit Alice, Zu nah am Feuer, so ähnlich, Zu nah am Tabu, und das erste Mal tat es noch weh, das zweite Mal nicht mehr so sehr, so eine Sachen hat er gemacht, und das nee, auch interessant, also das zum Beispiel ja, Alessia ein bisschen was in englische Parts reinsingt und dann könnt ihr diese beiden Sprachen ja gemeinsam in einem Song ausleben und Alandra dann in ja, in deutscher Sprache. Oder auch umgekehrt.
2: Also lettische Sprache wird es nicht sein, weil die sprechen wir nicht.
0: Ja.
1: Noch nicht. Noch,
0: welche nicht?
1: Uns noch so
0: welche war das jetzt? Was meintest du?
1: Aufhalte und dann können wir lettisch sprechen. Lettisch.
0: Ach, lettisch meintet ihr. Ja. Ja, aber es ist einfach mal eine Idee. Aber ich bin jetzt nicht euer Coach. Ihr seid ja selber drauf gekommen. Aber es ist ja zumindest auch mal eine Idee wert. Ja. Wenn ihr welche rausgehört, ihr macht ja, mal also Deutsch und Englisch und könnt euch nicht entscheiden, dann da könnt ihr doch beides machen so. Also nicht jetzt in einer Textzeile, das ist blöd, jedes zweite Wort Englisch und Deutsch, sondern immer mal so, einer von beiden übernimmt immer eine Sprache. Wird immer mal so in einigen Parts reingesungen. Hauptteil du, Alandra und die Alessia bringt dann so mit der, du sagst, Vokalstimme nochmal so zwei, drei Sachen dann auch noch oben drauf. Oder Sandra hat, die Songs kennt er ja auch. Und da hat der Hubert K., der mit Sternenhimmel eigentlich immer gesungen hat, dann auch immer die zweite Stimme gebracht und hat dann auch noch ein paar Riffs reingesungen. Maria Magdalena kennt er ja auch alle noch, ne? Ist ja ein Begriff, Sandra, ne? Und da ist aber die Hälfte Hubert K. zu hören. Ja, das ist, könnt ihr in euren also Spotify wieder mal reinhören.
1: Ja. Also die Idee an sich ist auf jeden Fall cool. Haben wir bis jetzt tatsächlich also noch nicht drüber nachgedacht?
2: Also die Sprachen haben wir natürlich in unserem neuen Song Feel the Sunshine schon gemischt, aber tatsächlich mit dem Duett haben wir es noch nicht probiert.
0: Naja, dafür habt ihr ja mich, dass mir da so eine Gedanken gerade durch den Kopf gehen. Ihr habt mir auch einige Tipps gegeben. Und für die speziellen Fragen war ja in der ersten Sendung meine Tochter Fiona zuständig und da habt ihr euch da auch wahnsinnig amüsiert, ne? Das fandet ihr putzig so.
2: Ja, sehr niedlich.
0: Ja, weil sie ist ja 5, wird bald 6 im August und na klar, aber das ist doch einfach schön, wenn sie auch mal so ein paar Fragen stellt und gerne eine Tanzstunde mitmacht und auch ihre Lieder hat, ne? Und auch mal eine große Tanzprinzessin wird und das gehört ihr dazu, choreografisch, ne? Auch Künstler und Sängerinnen und Sänger müssen sich ja auch bewegen können.
2: Vor allem hat sie die wichtigen Fragen gestellt.
0: Siehst du, ohne dass der Papa das vorgesagt hat, ne? Das ist doch schön. Ja.

0: So, in unserem Gesprächsmarathon mit, ja, wunderbar, ja, jetzt habe ich es schon wieder weg. Ich wollte es ganz selten wusste. Ne, Bunch of Ace. Und ich sagte, das Ass. So, und dann ist das gut. Ihr seid ja die Asse, die auftrumpfen, die ja so schöne Musik haben. Wir haben ja dann 16 Songs. Den 16. hören wir noch, in beiden Sendungen verteilt. Und da werden es noch mehr. Also habe ich das richtig verstanden? In Riga habt ihr jetzt schon noch wieder andere Songs eingespielt, die dann auf ein Album kommen. Habe ich das richtig gecheckt?
1: Ja, auf jeden Fall. Ein paar sind ja auch schon rausgekommen. Zu diesem Zeitpunkt sollten das schon Deine Nähe und Feel the Sunshine sein. Das sind nämlich Songs, die wir im Februar produziert hatten. Und der Rest wird auf jeden Fall auf dem Album sein. Ein genaues Release-Datum haben wir noch nicht, aber es wird auf jeden Fall diesen Sommer kommen. Und jetzt planen wir praktisch schon voraus. Wir wollen auch wieder Weihnachtssongs machen. Und
2: die kommen aber erst dann zu Weihnachten, weil sonst ist es ja ein bisschen früh.
0: Ja, das dachte ich mir.
1: Kann man sie Weihnachten nicht mehr hören, das wäre ja schlimm.
0: Nee, ich konnte mir das denken, alles ja zu Weihnachten. Ihr wisst ja, denn wenn der erste Advent ist, dann dudeln dann 20 Tage immer wieder dieselben Songs darunter. Da habe ich so von Weihnachtssongs sehr genervt, also das passte mir nicht. Aber immer dann so, ich habe an euren reingehört, wenn ihr das so präsentiert, dann macht das wieder Spaß. Also man kann ruhig das auch Weihnachtssongs machen, aber ich habe viel aus den 40er, 50er Jahren aus Amerika, von Bing Crosby, von Frank Sinatra und die, das sind ja auch so ein ganz andere Weihnachtssongs. Ja, nee, vom Album, aber jetzt muss ich nochmal fragen, Deine Nähe ist aber schon eine ganze Weile schon draußen, ne? Also das haben wir jetzt auch nicht zu früh gespielt. Das ist ja schon auch released, ne?
1: Es geht. Also Deine Nähe ist jetzt im Mai rausgekommen, ist gut, jetzt zu diesem Zeitpunkt praktisch die frischeste Single, ist also jetzt verglichen zum Tanz im Wasser zum Beispiel, also relativ neu, ist von diesem Album praktisch, aber es kommt auf jeden Fall noch sehr viel Neues, das heißt, man kann schon wieder nach vorne blicken.
0: Okay, ja, nee, ihr blickt nach vorne, bei den Ideen kann man euch ja nicht zurückhalten. Ja, und wenn eure Lehrer also dann im Abitur euch dann ruhig nochmal 3 Jahre nach hinten stellen, weil sagen, ihr habt so viele Songideen, dann müsst ihr sagen, das müssen wir so machen, weil in 3 Jahren haben wir die Ideen vielleicht nicht nochmal genauso. Ja. Nee, macht das nicht, Gottes Willen, ihr kriegt das beides hin und könnt euch noch ein Standbein aufbauen. Und ahne ich richtig, dass ihr dann mal hauptberuflich in die Musik einsteigen werdet mit dem, was ihr so vorhabt? Was denkt ihr da?
1: So ist der Plan.
2: Also so wie es aussieht schon, ja.
0: Ja, ich frag's ja nicht so. Ne? Oder dann noch ein zweites Standbein irgendwie als Kellnerin oder wie Fiona sagt, wenn deine Tochter die Kinderkrankenschwester werden möchte. Also das sagt ihr schon seit 3 Jahren. Also ich denke mal, dann macht sie ernst. Ne? Und das wird auch immer mal so gebraucht. Oder wie gesagt, da ist ein anderes Standbein, ihr habt es ja mitgekriegt, wo die Corona-Zeit da war. Müsste man ja auch in dem Keller als Musiker verbringen. Und dass man da ein anderes Standbein hat, um Geld zu verdienen. Muss ich euch nicht fragen, ne? Weil das ist vielleicht eine Frage der Zukunft. Oder habt ihr auch da schon ein klares Statement?
1: Wir sind da ja, ich sag mal, ganz offen und relativ realistisch. Ich meine, die Branche ist eben nicht leicht. Aber wir werden auf jeden Fall versuchen, was für uns aufzubauen. Auch parallel mit dem Geschäft unserer Eltern zum Beispiel auch. Das heißt, dass wir, also unsere Leidenschaft ist Musik, weswegen wir das auch beruflich einfach machen wollen. Aber ja, das heißt jetzt nicht, dass wir uns nur darauf konzentrieren können oder so. Das heißt, wir haben auch andere Sachen im Blick. Wie du gesagt hast, wir wollen zum Beispiel gerne Abitur machen, was aber ja eigentlich auch nötig ist, wenn man zum Beispiel Musik studieren will. Das heißt, wir haben da schon eine klare Zielrichtung, würde ich sagen.

This one, Paul McCartney, davor Earth and Fire mit Weekend, nicht zu verwechseln mit Earth, Wind and Fire, das muss man noch unterscheiden. Und Road Song hat man auch zwischendurch gehört von unseren Gästen. Ich sagte ja beide Bunch of Ace heißen. Naja, dann gleich, weiter geht's dann nochmal aus den 80er Jahren, 1985. I Got You Babe, was 1965 für Sonny und Cher ein Hit war, brachten UB40 und die Pretender-Sängerin Chrissie Hynde in ihrem Reggae-Gewand auch mindestens so erfolgreich.

0: I got you, baby. Chrissy Hynde, UB40 in der Fassung. 1985. Weitergeplaudert mit Banja Vais. Zwei Gesprächsblöcke sind es noch mit Alandra und Alessia. Zwei Sendungen ist ja doch eine ganze Menge. Könnt ihr euch dran gewöhnen, weil die Interviews erstmal für eine ganze Weile in dieser zumindest Maxi-Fassung pausieren werden. Denn wir haben ja, wie ich vorhin gesagt habe, eine Hitparade vor, wieder mal in den Radioclub zu installieren. Keine eigenständige Sendung, sondern gehört damit zum Radioclub. Top 30 und 14 Neuvorstellungen, alles aktuelle Sachen. Bis zu 8 Wochen Laufzeit. Und dann kommen noch 12 Oldies außer Konkurrenz für jede Sendung. Merkt's euch vor. Und No Trouble, kein Ärger, ein weiteres 16. Lied, was wir von Bunch of Ace spielen. Und dann plaudern wir erstmal hier mit den beiden Damen weiter. Ja, und zurück also noch zum letzten Teil, last but not least, Bunch of Ace. Lieber Alandra, was ist denn das für ein, das genannte Geschäft eurer Eltern? Was ist das für ein Geschäft?
1: Also wir verkaufen größtenteils Nahrungsergänzungsmittel. Da haben wir auch so eine eigene Marke. Das heißt Cartila-Nahrung. Und das vertreiben wir in Deutschland und teilweise machen wir auch Export nach Osteuropa, zum Beispiel Lettland. So hat sich auch so ein bisschen die Verbindung hierher ergeben. Und auch da arbeiten wir sehr familiär zusammen. Also wir werden da praktisch schon ein bisschen eingeführt, würde ich sagen. Genauso wie im musikalischen Bereich. Da wird auch das ganze Management mit unseren Eltern zusammen gemacht. Das ist alles sehr familiär, was ich als großen Vorteil eigentlich sehe, weil viel eben in den eigenen Händen ist und Entscheidungen immer zusammengefällt werden.
0: Okay, also privat können wir uns da auch unterhalten. Das interessiert mich nämlich, das Thema. Also, ne, was auch die Allgemeinmedizin ja mit betrifft, das sind eine ganze Menge. Egal so, ob Homöopathie etc., das sind auch viele Nahrungsergänzungsmittel, ein ganz großes Thema. Sehr interessant. Und das andere ist dann, wenn ihr wieder zurück seid, sich um TikTok, Facebook und Co. zu kümmern. Macht ihr das beide? Und die B-Frage dann untergeordnet, wie viel Zeit muss verstrichen werden, wo man wirklich ganze Menge verpasst hat? Wo man sagt, oh, so viele Tage haben wir nicht mehr gepostet, das ist ja schädlich jetzt für uns. Also A-Frage, ja gesagt, inwieweit ihr beide das macht erstmal mit diesen Eintragen, ihr beide für euch selbstständig so die Postings, die ihr machen müsst, oder?
2: So, tatsächlich machen wir das zusammen mit einer Freundin, weil es ist einfach so viel, dass die ganzen Nachrichten beantworten, die Kommentare beantworten, das schaffen wir selbst zu zweit nicht. Da brauchen wir schon ein bisschen Unterstützung von unseren Freunden, aber die haben wir auch. Und
1: also es ist eben nicht so, dass wir das jetzt irgendwie an ein PR-Team oder so abgegeben haben. Das wollen wir auch nicht, weil wir uns ja auf Social Media praktisch selbst präsentieren. Als Künstler und teilweise auch aus, ich sag mal, Situationen und so, die jetzt vielleicht nicht direkt was mit unserer Musik zu tun haben. Wir haben zum Beispiel auch mal einen Post aus dem Reitstall gemacht, weil das ja auch reitet. Solche Sachen zeigen wir da auch so ein bisschen, dass man vielleicht ein bisschen Bild von uns bekommt, auch so als Person, was ja auch zum Beispiel das Ziel von so Interviews ist, was wir gerade führen, weil, also ich kann mir vorstellen, dass es, wenn ich Fan von irgendwas bin, dann will ich solche Sachen irgendwie auch wissen und deswegen versuchen wir unseren Social Media Account so ein bisschen so aufzubauen und wir überlegen uns den Content dann meistens auch in diesem Team mit unseren Freunden zusammen. Klar, ich meine, manchmal haben auch zum Beispiel unsere Eltern eine Idee, hey, ihr könntet das doch mal machen, oder jemand aus unserem musikalischen Team, die haben manchmal auch Ideen dazu, also da sind wir relativ offen, auch als Team, aber wir haben es eben nicht irgendwie nach außen abgegeben, weil das ja auch heutzutage wirklich ein Kern der Darstellung ist, um den Leuten zu zeigen, wer wir praktisch sind.
0: Ja, also die Frage ist ja dann noch, das war die B-Frage, wie viele Tage Karenz, die Karenz sage ich schon, oder Abstinenz, wenn ihr gar nicht mehr gepostet habt, mal eine ganze Woche, ist es dann schon schädlich für euer, ne, für euer Image, wo muss ja fast täglich gemacht werden. Wie viele Tage Pause dürfen dazwischen sein? Um nicht mehr Mode zu sein.
1: Also wir versuchen wirklich wöchentlich was zu machen, am besten mehrfach die Woche. Wir hatten jetzt bis jetzt uns wirklich bemüht, nicht so eine lange Periode zu machen, dass es irgendwie schädlich wird und der der Kran praktisch einschläft, was aber halt irgendwie automatisch funktioniert. Ich meine, wenn jemand einfach nicht mehr Sachen postet seit, keine Ahnung, einem Monat oder so, dann erwartet man ja so auch nicht, dass da was nachkommt. Deswegen versuchen wir uns wirklich regelmäßig Content zu machen, was manchmal schwerer, manchmal weniger schwer fällt. Also das kommt, man könnte das jetzt ein bisschen wie mit Songschreiben vergleichen. Manchmal hat man einfach mehr Ideen, manchmal gibt es auch mehr Anlässe, irgendwas zu machen.
2: Ja, dass einfach so viel ansteht, dann denkt man, ja, darüber können wir noch einen Post machen oder das machen wir gerade, das wird interessant sein. Und manchmal ist es halt nur so eine Woche, wo halt wirklich musikalisch Arbeit vor einem liegt, was man eigentlich schon präsent irgendwie schon erwähnt hatte, und man möchte ja auch nicht immer das Gleiche posten, das wird ja auch langweilig, und dann wird es natürlich schwerer, wenn gerade nichts wirklich Neues ansteht, dann einen Post zu finden.
1: Und das ist dann auch so ein bisschen in Verbindung mit dem Zeitmanagement, weil wenn man so eine relativ klare Vorstellung hat, was man jetzt eigentlich posten will, dann ist der Post auch relativ schnell gemacht. Aber wenn man natürlich erstmal ganz lange irgendwie eine Idee finden muss oder so, dann wird das Ganze natürlich etwas schwieriger. An sich würde ich sagen, ist der Zeitaufwand für Social Media aber schon ziemlich hoch.

Nun schauen wir also von Bunch of Ace, einen Gesprächsblock vom Interview und ein weiteres Lied sind noch zu hören. Anfang 1988 gekommen vom unvergessenen Dr. Bernd Meinunger, komponiert, das wussten nicht viel, und ein Mitglied von Genghis Khan war hier dabei, auch unvergessen, die Sue von Sauvage.

0: Dessous, Sauvage. Ein Gesprächspaar kommt also noch mit Bunch of Ace und Alessia und Alandra haben auch Proud Mary von Creedence Clearwater mitbeschrieben, dass sie es gut mögen und kennen. Den Titel hören wir noch zum Schluss. Wir sagen, dass Freitag 18 bis 22 Uhr die Wiederholung läuft. Danke den beiden von Bunch of Ace für die zwei Sendungen. Und was ich davor sage, will ich nicht tausendmal wiederholen. Wir werden dann noch im Facebook sozusagen und in WhatsApp-Gruppen euch darauf hinweisen, die erste Hitliste zeigen aus, da werden wir zumindest 40 Titel wählen fürs Erste, weil das ja alle Neuvorstellungen sind, damit eine Top 30 zusammenkommt. Und beim nächsten Mal kommen dann noch 14 Neuvorstellungen pro Sendung dazu. Tschüss, sagt euer Marco, Proud Mary und hier noch der letzte Gesprächsblock von Bunch of Ace. Und jetzt wollen wir uns dann verabschieden nach sehr langer Gesprächszeit, müssen wir sagen. Also 2x4 Stunden, 8 Stunden insgesamt in der Sendung vertreten. Bunch of Ace, Alandra und Alessia. Und da können wir ja noch ewige Marathons füllen. Deswegen ist schon gut, dass ich angesprochen habe, ihr seid ja auch rundfunktauglich. Da sind Ideen da, ihr sprecht gerne, macht auch so eine Podcasts. Ruhig mal so, wo ihr das ein bisschen beschreibt, was ihr in Lettland gemacht habt, ladet es hoch. Bei TikTok seid ihr bestimmt auch. Also das kann ich auch nur empfehlen. Werbung ist da alles. Und vielleicht auch, dass ihr uns dann mal sagt, wo seid ihr denn so als nächstes im Auftritt zu erleben in einer Live-Musik? Kriegt ihr das irgendwie jetzt noch ganz schnell aus dem Terminkalender raus?
1: Ja, also die nächste Möglichkeit wird praktisch bei dem Welcome to Europe Contest sein, ja, in der Nähe von Stuttgart im Europapark. Und dann sind wir auf jeden Fall auf dem Stadtfest in Walsrode. Und
0: wann ist
1: ja, das sind so die
0: nächsten. Alandra, wann müssen wir noch einfügen?
2: Das Stadtfest ist im August und der Contest ist jetzt im Juni.
0: Juni. Da drücken wir die Daumen, dass das klappt und dass wir wieder voneinander hören, wie ihr die Titel dann fertig habt. Danke natürlich auch für euer entzückendes Musikmaterial. Bleibt dem treu und ich kann euch nur ganz großen Gütesiegel geben, wo ihr sagt, das wird was, bleibt da völlig dran. Ihr werdet da die Generation, die wir hier auch vertreten. Also ich sage immer, in unserem Programm sind es 4 bis 5 Generationen, wirklich von jung bis alt, irgendwas dabei, wo jeder sagen kann, hey, die Musik gefällt uns. Wie zum Beispiel eine Band, die wir auch noch spielen werden. Ich habe das von den Oldies gehört, Creedence Clearwater Revival, die da sowas konnten. Bad Moon Rising, Who'll Stop the Rain oder Have You Ever Seen the Rain, das kennt ihr doch auch, ne? CCR, Proud Mary und die ganzen Sachen. So, das ist so eine Kultband zum Beispiel, die so das konnte.
1: Unser erster Song, den wir zusammen gespielt haben, also Alessia am Schlagzeug, ich an der Gitarre, war Proud Mary aus der CCR-Version.
0: Das war wollen wir das spielen? Song. Ja, also die CCR-Titel können wir die mal wieder von 69 für euch spielen. Ja, das können wir zum Abschluss doch sicherlich noch tun. Ja, der passt doch dann noch rein.
2: Auf jeden Fall.
0: Als so eine tolle Band mit ihr zu zweit sowas macht, das ist doch mal was. Also unsere Daumen sind gedrückt und als derjenige, der Musikmeckerer oder der sich da so viel auskennt in all den Jahren, kann nur erstaunt sein und sagen, bitte unbedingt weiter nach oben. Ja? Und vielen Dank, dass ihr euch die Zeit überhaupt genommen habt.
1: Also wir haben zu danken, wir freuen uns dabei gewesen zu sein und es war sehr inspirationsreich. Du hast uns auch schon viele Ideen jetzt wieder auf den Weg gegeben. Und ja, wir hoffen natürlich, dass den Hörern unsere Songs gefallen. Gerne bei uns reinschauen und wir freuen uns, in Kontakt zu bleiben.
0: Ihr werdet sehen. Genau. Ja, also und dann will ich alles ja vielleicht auch noch ein paar Takte sagen, bevor wir dann durch sind mit den Gesprächen.
2: Ich könnte theoretisch das wiederholen, was meine Schwester schon gesagt haben, aber natürlich, ich freue mich auch, dass wir diese Möglichkeit hatten und ich hoffe auch, dass den Zuhörern unsere Songs auf jeden Fall gefallen. Wir sind auf Spotify, Apple Music und Amazon und eigentlich überall, wo es Musik gibt und auf TikTok oder Instagram könnt ihr uns auch finden.
0: Schön, dass ihr das alles da so macht, euch die Zeit nehmt. Bunch of Ace und das sind also Alandra und Alessia. Grüße, die letzten Tage habt ihr dann sicherlich ausgerichtet in Lettland und dann Walsrode. Und wenn viele wieder mal zum Vogelpark fahren, werden die an euch auch denken. Ach, der Ort hat ja nicht nur einen Vogelpark. Es sind ja auch auf jeden Fall Bunch of Ace. Vielen Dank an euch zwei.

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2: 22 Uhr.
3: Das Harz-Börde-Wetter.
4: An diesem Freitagabend liegen die Höchsttemperaturen bei 18 Grad. Der Himmel ist von dichten Wolken durchzogen, aber regnen wird es wahrscheinlich nicht. In der Nacht zum Samstag kühlt es sich etwas ab, das Thermometer zeigt dann Tiefstwerte von 13 Grad an. Es ist wechselhaft bewölkt und zeitweise kann es auch leichte Regenschauer geben. Am Samstag ist es den Tag über meist bewölkt. Vereinzelt kann es regnen und ab und an ist mit etwas Wind zu rechnen. Die Höchstwerte liegen dann bei 21 Grad. Der weitere Trend. In den kommenden Tagen bleibt das Wetter weiterhin wechselhaft. Es gibt einen Mix aus Sonne und Wolken. Ab und zu sind dann auch leichte Regenschauer möglich und etwas windig wird es auch. Die Temperaturen erreichen Werte von etwa 20 Grad. Einen angenehmen Abend wünscht Ihnen Vanessa Heinel.

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1: 23 Uhr.
2: Das Harz-Börde-Wetter.
3: An diesem Freitagabend liegen die Höchsttemperaturen bei 18 Grad. Der Himmel ist von dichten Wolken durchzogen, aber regnen wird es wahrscheinlich nicht. In der Nacht zum Samstag kühlt es sich etwas ab, das Thermometer zeigt dann Tiefstwerte von 13 Grad an. Es ist wechselhaft bewölkt und zeitweise kann es auch leichte Regenschauer geben. Am Samstag ist es den Tag über meist bewölkt. Vereinzelt kann es regnen und ab und an ist mit etwas Wind zu rechnen. Die Höchstwerte liegen dann bei 21 Grad. Der weitere Trend. In den kommenden Tagen bleibt das Wetter weiterhin wechselhaft. Es gibt einen Mix aus Sonne und Wolken. Ab und zu sind dann auch leichte Regenschauer möglich und etwas windig wird es auch. Die Temperaturen erreichen Werte von etwa 20 Grad. Einen angenehmen Abend wünscht Ihnen Vanessa Heinel.

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0: Das Harz-Börde-Wetter.
2: Der Regen wird uns auch heute einen Besuch abstatten. Die Temperaturen kommen auf 20 Grad. Der weitere Trend: Die Wolken bleiben im Himmel. Die Sonne kommt immer mal wieder. Einen schönen Tag noch wünscht Ihnen Feline Steibel.
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2: 1 Uhr.
1: Das Harz-Börde-Wetter.
3: Der Regen wird uns auch heute einen Besuch abstatten. Die Temperaturen kommen auf 20 Grad. Der weitere Trend: die Wolken bleiben im Himmel. Die Sonne kommt immer mal wieder. Einen schönen Tag noch wünscht Ihnen Feline Steibel.
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2: 2 Uhr.
3: Das Harz-Börde-Wetter.
4: Der Regen wird uns auch heute einen Besuch abstatten. Die Temperaturen kommen auf 20 Grad. Der weitere Trend: Die Wolken bleiben im Himmel. Die Sonne kommt immer mal wieder. Einen schönen Tag noch wünscht Ihnen Feline Steibel.
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